0: Halb sechs.
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0: Freitagmorgen, wo wir haben, ein bisschen kühler als die letzten Tage. An vielen Orten hat es geregnet, ja, zum Teil auch gewittert die Nacht. Jonas, wie froh bist du, dass es ein bisschen kühler ist?
2: Ja, ich habe sehr gerne Sommer und ja, sehr gerne, wenn der Sommer richtig heiß ist. Aber ich muss sagen, so viel heiß und vor allem auch so viel lang, wie es jetzt ist, heiß war. Das hat ja mir langsam einfach sicher ein bisschen machen zu arbeiten. Ja,
0: es geht eben, glaube ich, viel so. Bei mir auch ein bisschen. Die Hitzewelle scheint jetzt einfach mal ein bisschen durch zu sein oder sich zu normalisieren, sagen wir die nächsten Tage. Doch ein bisschen kühler. Regen ist da möglich, jetzt so am Wochenende etwa mal. Und gleich ja, ist die Hitze diesen Morgen bei uns nochmal Thema, weil sie eben weiss ist.
2: Ja, genau. Wir haben in den letzten Tagen viel darüber berichtet, unter anderem auch, was die lange Hitzewelle jetzt mit unseren Bächen und Flüssen, mit den Tieren und mit den Wäldern macht. Das ist an diesem Morgen nochmal Thema und wir reden auch nochmal mit den Buddies im Neo-Eisland. Von ihnen wollten wir wissen, ob jetzt auch sie langsam, aber sicher ein bisschen aufs Wasser müssen schauen.
0: Auch Freitag heisst, wir gehen etwa auch neue Musik, die rauskommt. So auch heute, der Julix, der bringt eine neue Single raus, der Bandrapper, ja, der schon längstens weit über seinen Geheimstatus raus ist, den er noch vor ein paar Jahren hatte. Der begeistert den Sommer ganz an vielen Festivals. So. Wir stellen nach dem Morgen brandneue Song «Wollen Sie» Problem vor.
2: Ja, wo Musik ist, da wird ja auch getanzt. Das Rötenbach läuft seit gestern das Vertanzt-Festival zum 14. Mal. Was das genau für ein Festival ist, das hört ihr auch diesen Morgen hier auf Neo 1.
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0: Ja, jetzt ist sie ein bisschen durch. Die Hitzewelle gemacht, dann muss man auch ein bisschen Pause. So etwa 25 Grad gibt es heute am Nachmittag. Dazu eben recht wechselhaftes Wetter, viel Wolken. Dann lockern die auf und die Sonne kommt. Aber auch Regenschütteln und Gewitter, die sich da zwischen zusammenbrauen können, sind den ganzen Tag so ein bisschen um. Es kann zum Teil auch heute wieder ein bisschen heftig daherkommen.
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0: Nein, da ist noch ruhig. Noch nichts. Wenn es sich ändern würde, würden wir nicht sagen. Fahren gut.

0: James Blunt, Hi. Viertelstunde vor der 6.
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0: Die Energie-Grosshochstädte AG, DNGH, hat der letzte viel zu reden gegeben. Die Stimmbevölkerung hat vor mehr als 2 Jahren unter anderem ein Darlehen für die gemeinseigene Energieversorger abgelehnt. Und die Stimmberechtigten haben auch nicht wollen, dass die Gemeinde mehr Gemeinsliegenschaften an das Fernwärmenetz anschließt. Dass sich die DNGH ab jetzt wieder mehr auf ihre Kernaufgabe, die Stromversorgung, kann konzentrieren kann, hat der Gemeinderat eine neue Strategie für die ENGH entwickelt.
2: Wir haben als Gemeinderat einen Vorschlag erarbeitet und den aber auch mit der ENGH im Verwaltungsrat diskutiert.
0: Erzählt der Gemeindepräsident von Grosshochstädten, der Remo Beuter. Was das genau ändert, das erklärt uns jetzt am 6. in den Nachrichten.
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4: Die Energie Grosshofstädte AG hat eine neue Strategie. Das Geld soll im Unternehmen bleiben. Die Nacht hat es in der Schweiz an vielen Orten heftig gewittert. Und das Wetter am Freitagmorgen ist wechselhaft. Wolken mit Regen und die Sonne wechseln sich ab. Die Energie Grosshofstädte AG ENGH hat eine neue Eigentümerstrategie. Der Gemeinderat hat die genehmigt. Ab dem 1. August ist sie gültig, heisst ihre Mitteilung. In den letzten Jahren hat vor allem das Geld und das Geschäft mit dem Fernwärmenetz in der Gemeinde viel zu reden. Das soll ändern. Mit der neuen Strategie soll sich die ENGH auf das Stromgeschäft fokussieren, das Netz weiter ausbauen und an die Energiewende anpassen. Der Remo Büttler, Gemeindepräsident von Grosshofstädten.
5: Mit der Fokussierung auf das Kerngeschäft der ENGH wird der Gemeinderat auch ein klares Signal aussenden, dass das ihm besonders wichtig ist. Gleichzeitig lässt er es wie frei mit dieser Eigentümerstrategie, dass der Verwaltungsrat von ENGH das Geschäft nach wie vor betreiben kann.
4: Apropos Verwaltungsrat, mit der neuen Eigentümerstrategie können Kenner, Mitglieder vom Gemeinderat im Verwaltungsrat von ENGH hocken. So soll der Verwaltungsrat unabhängiger sein. In der neuen Strategie steht auch, dass das Geld, das die ENGH verdient, im Unternehmen bleibt. Dividendenziel, das wo die Gemeinde als Eigentümer davon würde profitieren, sei gestrichen.
5: Es geht darum, dass die ENGH für die Gemeinde nicht in erster Linie eine Milchkuh sein soll, wo man ganz höhere Dividenden und Gewinne daraus ziehen kann, sondern dass die Gewinne, die die ENGH erwirtschaftet, bestmöglich in der ENGH selber bleiben können.
4: Was am Schluss wieder den Leuten von Grosshofstädten gut kommen sollte. Der Grosshofstädter Gemeindepräsident Remo Büttler geht davon aus, dass die neue Strategie eine gute Basis für das Arbeiten in den nächsten Jahren ist. Gestern Nachmittag hat ein Töfffahrer auf dem Sustenpass in der Gemeinde Innertkirchen einen Unfall gehabt und ist gestorben. Wegen dem Unfall ist auf der Passstrasse mehrere Stunden nichts gegangen. Der 42-jährige Töfffahrer hat ihre Rechtskurve die Kontrolle verloren und ist umgekehrt, heisst ihre Meldung von der Kantonspolizei Bern. Der Töff ist hier über die Gegenfahrbahn neben der Strasse raus und dort in einen Felsen reingetatscht. Der Fahrer hat sich schwer verletzt. Leute, die den Unfall gesehen haben, sind ihm Mann sofort geholfen. Für ihn ist aber jede Die Hilfe zu spät gekommen. Er ist noch am Unfallort gestorben. In Nacht auf heute hat sie in verschiedenen Teilen der Schweiz gestrubelt. Die Einsatzzentrale in Zürich hat rund 550 Feuerwehrnotrufe bekommen, heisst es von Schutz und Rettung Zürich. Bei den meisten Einsätzen sind es um Bäume gegangen, die sie umgefallen oder um Wasser, das ist in Häuser gelaufen. Meldungen zu Bäumen, die sie umgefallen oder Hagelschäden hat es auch in den Kantonen Luzern, Jura und Thurgau gegeben. SRF Meteo schreibt, dass sie Nächte bis um 11 Uhr mehr als 26'000 Blitze gezählt haben. Dazu haben sie in der Region Winterthur so viel geregnet wie durchschnittlich schon im ganzen Juli. In Russland, die italienische Justiz ergreift einmal mehr Massnahmen gegen verschiedene bekannte Luxusmarken. Unter anderem gegen Chanel, Bulgari und Etro. Das bestätigt die Staatsanwaltschaft. Die Polizei hat die Hauptsitze von alles in allem 11 Firmen untersucht. Der Vorwurf, die Luxusmarken produzieren ihre Waren in Scheinfirmen. Dort arbeiten Arbeiterinnen und Arbeiter aus China zu illegalen und unhygienischen Bedingungen und teuflen Löhnen. Bei Razzien sind unter anderem auch gefälschte Herkunftsangaben von Angestellten vorgekommen. Die Modenhäuser müssen jetzt zeigen, wie sie ihre Lieferkette kontrollieren. Ihnen drohen Zwangsverwaltungen.
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2: Schaut jetzt ein bisschen mit der Hitze heute. Es gibt etwa 25 Grad am Nachmittag, wechselhaft dazu mal Wolken. Und dann kommt die Sonne vor. Und dann kann es aber auch Regenschütteln und Gewitter geben heute. Und das Wochenende bleibt so ein bisschen ähnlich. Die Temperaturen bleiben ein bisschen zurückhaltender.
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2: Noch keine Probleme auf Strassen oder Schienen. Ihr könnt fahren, habt dabei Sorge.
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2: Lernen sieht es im Grossen und im Kleinen, auch bei uns heute in den Tagesthemen, die anhaltende Trockene, kombiniert mit den heißen Temperaturen, schreiben die Schlagzeilen, sind regelmäßig problematisch, von den Fischen über die Wälder zur Landwirtschaft. Es ist zum Teil dramatisch. Und dann steuern wir auf das Ende der Fußball-WM zu. Der kleine und der grosse Final bleiben noch. Morgen ist der Frankreich-England, wo um Bronze oder Lederschutte, um Sonntag der Spanien-Argentinien. Ja, wo eben die Spanier, die Argentinier gerne würden entthronen. Wir schauen gegen ein paar Minuten im Magazin drauf. Jonas, dein Favorit ist eigentlich noch im Rennen?
4: Nein, seit letztes Samstagnacht nicht mehr, nein.
2: Was ist letztes Samstagnacht?
4: Ja, dann sind ja die Schweizer rausgefallen von dem her.
2: Gut, ist eben ja, klar.
4: Jetzt, ja, ja, schwierig zu sagen. Spanien.
2: Spanien, ja, jetzt hätte ich so gerne Spanien, aber ich hätte Frankreich Freude gehabt. Item, wir tun gerne noch ein bisschen Tipo schauen, aber
4: genau.
2: Ich habe da nicht mehr mitzureden in der vorderen.
4: Ich bin gross.
2: Neue Musik kommt raus, drüber fliegen Julix. Oberbottiger ist er. Er sagt auch seine Songs nicht Oberbottiger, sondern Obo.
6: Ich bin in die Schule gegangen, ja. Ich bin allgemein in Obo aufgewachsen. Bis vor 2 Jahren bin ich noch hier gewohnt. So. Also Oberstufe bin ich eben zu Bümplitz. So. Das ist hier neben dran. Aber ja, es hat schon, ja, wie so 7., 8. Klasse, habe ich so meine ersten Songs machen. So.
2: Ja, und jetzt ist er ein bisschen der Überflüger, Festival-Überflüger mit der markanten Fokuhila-Friese. Der neue Song, den hat er unter anderem mit dem Loh von Loh Lödig zusammen gemacht. Den hören wir den morgen. Rapper, wilder Typ, zwischen hangeln sich seine Songs aber ganz säuferlich zum Pop über. Oder neu, der ist eingängig, tanzbar wie immer, hat auf jeden Fall etwas Wollensee-Problem, heisst er. Ein Bild für das Zeug, das man in die Aare geht und irgendwann im Wollensee landet. Das können ja Sorgen, Ärger, Lampen sein, die man der Aare übergibt. Und das ist eben der Wollensee-Problem. Wir nehmen den Tag in Angriff. Ein Sommerfreitag, der 17. Juli. Jonas Wüthrich, Jürgen Lehmann, sind bei euch. Schön, seid ihr das auf der anderen Seite. Einen guten Start.

0: Night One, Republic Needs Your Love. Es ist gerade 10 ab 6. Zelt aufstellen, Spiele spielen, Sternenhimmel schauen, nach der Wanderung in Bergsee kumpen, so könnte man sich ein Sommercamp vorstellen. Im Sommercamp von der PH Bern ist es aber schon ein bisschen anders zuhergegangen. Da hat es nämlich für 72 Personen geheissen, gut aufpassen, mitschreiben, Fragen stellen und so viel wie möglich mitnehmen für die neue Aufgabe, die dann auf sie zukommt. Ab dem August nämlich unterrichten im Kanton Bern auch das Jahr wieder diverse Personen ohne Lehrdiplom. Grund ist, dass nach wie vor ein Lehrpersonenmangel herum ist.
1: Es gibt wirklich verschiedene Lehrpersonen, die jetzt ihre Arbeit aufnehmen und das zum ersten Mal machen.
0: Das sagt Simon Sturm. Sie ist an der PH Bern verantwortlich für das Angebot für Unterrichtende eben ohne Lehrdiplom. Für genau diese Leute hat die PH Bern darum diesen Sommer schon zum vierten Mal ein Sommercamp angeboten. Das Jahr haben 72 Personen so das Wichtigste für den Start im August mit auf den Weg bekommen. Auch wenn es das Camp schon zum vierten Mal hat gegeben, es sei eine Übergangslösung, sagt Simon Sturm.
1: Sobald es der Lehrpersonenmangel zurück wird gehen, denke ich, wird es das nicht mehr geben. Das gibt es einfach so lange, wie eben noch von den Schulleitungen Lehrpersonen angestellt werden, die keine Ausbildung haben.
0: Im Kanton Bern ist es auf das neue Schuljahr her noch möglich, Personen ohne Lehrdiplom an der Schule anzustellen. Im Kanton Zürich ist aber zum Beispiel fertig. Der braucht es eben ab dem neuen Schuljahr wieder zwingend ein Diplom. Leute, die in den letzten Jahren ohne haben unterrichtet, die müssen das jetzt nachholen. Auch im Kanton Bern ist die Situation nicht mehr ganz so angespannt wie noch vor ein paar Jahren, sagt Simon Sturm von PH Bern.
1: Es hat nicht mehr so viele offene Stellen. Es hat sehr viele Anmeldungen an der PH für die regulären Studiengänge und das wird natürlich der Lehrpersonen sehr stark entlasten.
0: Aber gerade weil sich die Situation in Zukunft dürfte entspannen, sei es wichtig, dass alle, die Freude am Lehrerinnenberuf haben, das Diplom machen. Für die PH Bern sei es sowieso das höchste Ziel, dass alle, die im Sommercamp waren,
1: auch Grundausbildung aufnehmen, dass ihr Weg irgendwann zum Studium führt. Dazu gibt es ganz viele Möglichkeiten, die angeboten werden. Es gibt auch Teilzeitstudiengänge. Also von dem her haben die Personen eine grosse Auswahl an Möglichkeiten, wie sie auch zu einem Lehrdiplom kommen können.
0: Die Sommercamps sind auch nur eine Starthilfe für alle Leute, die mal ohne Lehrdiplom starten, so Simon Sturm. Es sei kein Ersatz für die Grundausbildung zur Lehrperson. Aber eben, es braucht zusätzliche Leute, die mit anpacken im Kanton Bern, auch im nächsten Schuljahr. Und die haben sich im Sommercamp schon mal intensiv vorbereitet.
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0: 20 ab 6. 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Ja, heute ist der letzte Tag an dieser heurigen Shoot-WM in Nordamerika, wo nicht geshootet wird. Und dann geht es eben ans Finalwochenende. Ja, und nachher ist die WM auch schon wieder durch. Jonas Wüthrich.
1: Ja, morgen am Abend ist der Kleinfinal. Frankreich und England, die beiden Halbfinalverlierer, spielen dort um den dritten Platz von der heutigen WM. Und dann am Sonntag ist das grosse Highlight im WM-Final 26 gespielt der Europameister Spanien gegen amtierenden Weltmeister Argentinien um den Titel. Das ist übrigens das erste Mal, dass der amtierende Europameister gegen amtierenden Weltmeister im WM-Final ist.
0: Was schon im Voraus vor dem grossen Finale zu reden gibt, ist die geplante Halbzeitshow. Verschiedene Medien berichten schon jetzt, dass die Pause im Finale wegen dieser grossen Halbzeitshow länger geht als eine Viertelstunde. Wie lange genau, da ist man sich nicht einig. 20 Minuten Lismen oder sogar vor einer halben Stunde ist dreht.
1: Ja, die Halbzeitshow, die erinnert ihre Art ein bisschen an die Halbzeitshow, was auch beim Super Bowl gibt, im Finale der nordamerikanischen American Football Liga. Auftreten sollen dann am Sonntag unter anderem noch Shakira, Madonna oder Justin Bieber. Ob die Pause dann wirklich länger geht als eine Viertelstunde, zu dem sagt die FIFA im Moment noch nichts. Klar ist, eigentlich ist das regeltechnisch nicht erlaubt.
0: Zwei Tage vor dem grossen Finale gibt es auch Kritik am Turnier. Menschenrechtsorganisationen schiessen gegen den Weltschutzverband, gegen die FIBA und gegen die USA. Gerade dort, das Turnier in den USA, zu Kanada und zu Mexiko sei mit Blick auf die Menschenrechte keine gute WM. Das heisst unter anderem vom international tätigen Organisation Human Rights Watch.
1: Ja, vor allem wie die US-Behörde mit Migrantinnen und Migranten vorgeht, wird kritisiert. Viele Fans sind auch ausgeschlossen von dieser WM, unter anderem wegen massiv zu teuren Billets oder strengen Einreiseregeln, die JournalistInnen haben nicht immer frei können berichten.
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6: Mit dem Jonas Wüttrich. Nach 20 Tagen ist es geschafft. Der 20-Jährige ist mit dem Velo durch alle 334 Gemeinden vom Kanton Bern gefahren. Gestern Nachmittag kurz vor der Vieren ist der Jungbasler Schwarzenburger in der letzten Gemeinde von seinem Abenteuer angeholt, das schreibt die Berner Zeitung. Knapp 20 Leute haben auf ihn gewartet und ihn Empfang genommen, darunter auch seine Familie und der Gemeindepräsident von Schwarzenburg, der Urs Rohrbach. Auf Instagram hat der 20-Jährige jeden Tag von seiner Reise berichtet. Mittlerweile hat er mehr als 6'500 Fans auf Instagram. Die Reise, die sind jetzt aber noch nicht fertig. Sein Ziel sei es, mit dem Velo in jede Gemeinde der ganzen Schweiz zu fahren. Im Tessin ist gestern Nachmittag ein 95-jähriger Mann im Lago Maggiore ertrunken. Die Kantonspolizei schreibt, sie habe eine Meldung zu einem bewusstlosen Mann im See in der Region Magadino bekommen. Wieso der Mann im Wasser plötzlich ist bewusstlos geworden, sei noch nicht klar. Trotz Reanimation sei er noch vor Ort am Ufer gestorben. Die Polizei untersucht noch, was genau ist passiert. Und noch Sportleichtathletik. Beim Meeting zu Luzern ist Mushinga Kambunchi das erste Mal seit der Geburt von ihrem Sohn wieder bei einem Wettkampf mit internationalem Charakter mitgesäckelt. Der Bernerin ist aber kein optimaler Wettkampf gelungen. Sie hat für die 100 Meter 11 Sekunden 58 gehabt. Noch vor einer Woche bei ihrem Comeback zu Bühl hat sie mit 11 Sekunden 33 überzeugt. Sie braucht noch ein paar Rennen, hat sie nach dem Wettkampf in einem Fernsehinterview gesagt. Sie merkt, dass der Körper noch nicht ganz da ist. Sie sind zwar fit, aber für Top-Zeiten braucht es noch mal einen Schritt und noch mal ein bisschen Zeit.
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3: Ein bisschen Hitzepause gibt es mal, bis 25 Grad heute. Dazu wechselhaftes Wetter. Jetzt der Vormittag auch ändert auf der sonnigeren Seite, wo sich da schon Wolken bilden können. Vor allem in der zweiten Tageshälfte kann es dann wieder Regenschüttinnen und Gewitter geben, je nachdem, wo man ist. Oder das Wochenende tönt ein bisschen so, Sonne, Regen, mal gibt es eben auch Gewitter, die dabei sind und die Temperaturen bleiben etwa gleich.
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3: Die Ferienzeit, das ist ruhig, wir haben keine Störungen zu vermelden.
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3: Jetzt geht die ausführliche Wetterprognose. In den letzten anderthalb Tagen hat es vielleicht etwa 15 bis maximal 25 mm Regen gegeben. Jetzt heute und morgen kommt vielleicht noch etwas dazu. Ob man da schon von Entspannung reden kann, habe ich den Ralf Rickli gefragt.
7: Das ist vermessen, weil das Defizit zu dem, was wir sollten haben, bis jetzt beträgt etwa 200 bis 250 mm. Wenn wir jetzt also über das Wochenende nochmal 20 mm rüberkommen, dann haben wir

0: ein Fünftel von dem, was sollte sein.
1: Ja, klare Worte und eben, was sonst geht. Heute und am Wochenende gibt es gleich als Nächstes. Ja, das führt dich, Jura Lehne. Ciao zusammen.
2: Guten Morgen.

0: Ursprünglich du und der Giel, heute glaube ich mehrheitlich zu Bern daheim. Das Souls haben wir gehört mit Power. 20 Minuten vor 7.
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0: Zuständig, guten Morgen, ist der Ralf Rickli vom Büro Meteotest Bern. Also die Hitze zumindest macht so ein bisschen Pause, auch ein bisschen nasser zu werden. Wie sieht es jetzt aus für heute und das Wochenende, Ralf?
2: Ja, der Vormittag haben wir zuerst einmal eine Wetterberuhigung. Die Wolken lockern auf, die Sonne scheint und heizt ein und dann gibt es schnell wieder Quellwolken. Und die formieren sich zu grösseren Quellwolken und einzelnen Wolkencluster, die dann mit dem West-Südwestwind Richtung Bodensee ziehen. Fazit, ab Mittag besteht wieder die Chance, dass es am einen oder anderen Ort einen guten Schrägen gibt. Wenn man direkt in der Zugbahn ist, dann trifft es einem. Wenn man 5 km nebendran ist, dann hat man trocken. Aktuell rund ums Napfgebiet hat man jetzt 48 Stunden Niederschlagssummen bekommen, zwischen 15 und 25 mm. Das ist die aktuelle Situation. Und den Nachmittag gibt es am einen oder anderen Ort noch ein paar Millimeter dazu. Temperatur bis 26 Grad.
0: Schauen wir auf das Wochenende. Ich glaube, es geht ähnlich weiter, gell?
2: Geht ähnlich weiter. Ähnliche Luftmassen. Morgen Samstag, am Vormittag eher ruhig. Dort, wo in der Nacht aufgetaucht hat, gibt es vielleicht sogar ein bisschen Bodennebel. Luzerner Hinterland, Oberaargau, kurzer Bodennebel, so um 6, 7 und dann verzieht sich der wieder, gibt Quellwolken am Nachmittag, rebelt zum einen oder anderen Ort. Das ist das Szenario für morgen, Temperatur ein bisschen tiefer, 25 Grad. Dann am Sonntagmorgen, weit oben in den Tälern, Bodennebel, weil die Nacht tut auf und nach dieser feuchten Geschichte vom Samstag gibt es sofort Kondensation. Über dem Bodennebel ziehen die Wolkenfelder vom Jura herauf und somit die Vormittag kommt es regnen. Auslöser ist kühlere Luft, gealterte Polarluft, die über den Schwarzwald und Jura reinkommt, das Mittelland füllt und bis Mitte Nachmittag Regen bringt. Am Abend bleiben die Wolken an den Voralpen anhängen. Nach Norden hin ins Mittelland raus gibt es noch einen Sonnenuntergang, wo man schauen kann und die Temperatur liegt bei 22 Grad.
0: Ein kurzer Satz zur neuen Woche.
2: Montag bis Mittwoch trocken, Donnerstag ein bisschen Regen, Freitag trocken und am Samstag, Sonntag zeitweise Regen. Temperatur eher im normalen Bereich, Höchstwert Mitte Woche bei etwa 24 Grad.
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0: So, fast ein bisschen reingeschossen vor. Jetzt ist es 9 Minuten vor der 7. Jetzt wollen wir sportlich schnell aufdatieren.
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0: Du hast nämlich viel gegangen sportlich seit gestern Abend gestartet. Wird Tennis, zu Zähnen, wird gesäckelt. Und im Wasserball gibt es einen neuen Schweizer Meister. Jonas Wüthrich, wir starten mit Tennis.
2: An den Swiss Opens zu gestartet ist nächtlich nicht alles nach Plan gelaufen, weil es ist korrekt, dass 10 Matches unterbrochen werden müssen. Betroffen ist da unter anderem der Grosshochstädter Dominik Stricker gewesen. Er ist der letzte Schweizer, der noch im Turnier ist. Das Achtelfinale gegen Alexander Shevchenko aus Kasachstan ist im ersten Satz unterbrochen worden. Heute geht es dann weiter. Der Dominik Stricker ist im ersten Satz 4-3 vorne.
0: Das ist ein kleines Déjà-vu. Schon am Mittwoch am Abend hat der Jerome Kim nicht fertig spielen können, weil es im letzten Satz ist zu feister geworden. Der Match, der ist gestern fertig gespielt worden. Der Aargauer ist im Achtelfinale gegen Griech Stefanos Tsitsipas rausgefallen.
2: Dann wechseln wir auf Luzern zum Leichtathletik. Beim Meeting zu Luzern ist Muxinga Kambunji das erste Mal seit der Geburt von ihrem Sohn wieder bei einem Wettkampf mit internationalem Charakter mitgesäckelt. An Bernere ist aber kein optimaler Wettkampf gelungen. Sie hat für die 100 Meter 11 Sekunden 58 gehabt. Noch vor einer Woche bei ihrem Comeback zu Bühl hat sie mit 11 Sekunden 33 überzeugt.
0: Sie braucht noch ein paar Rennen, hat sie nach dem Wettkampf in einem Fernsehinterview gesagt. Sie merken, dass der Körper noch nicht ganz da ist. Sie zeigt zwar fit, für die Top-Zeiten braucht es aber noch mal einen Schritt und eben noch ein bisschen Zeit.
2: Ein Schweizer Highlight hat es hier aber gleich gegeben, nächtig zu Luzern. Die Leonie Hügli hat im Speerwerfen einen neuen Schweizer Rekord aufgestellt. Die 21-Jährige vom Leichtathletikclub Kilburg hat ihren Speer auf 62,18 m geschossen. Das sind 24 cm mehr als der bisherige Rekord, den auch schon sie vor 2 Monaten hat aufgestellt.
0: Zuerst hat es noch gar nicht so gut ausgesehen für die Leonie Hügli. Bei nasser Unterlage ist sie nach 5 Versuchen und knapp 55 Meter auf dem 9. Platz gewesen, bevor ihr eben der Rekordwurf ist gelungen.
2: Schutte, der Schweizer WM-Teilnehmer, der Aurele Amenda, hat einen neuen Club, der 22-Jährige, der auch 10 Jahre bei IBE im Nachwuchs zur ersten Mannschaft war, wechselt auf England. Der Amenda verteidigt ab nächster Saison bei Coventry City in der Premier League. Der Club ist letzte Saison nach 25 Jahren wieder in die höchste englische Liga aufgestiegen.
0: Zuletzt war der Aurele Amenda bei Frankfurt in der deutschen Bundesliga gewesen. In den letzten 2 Saisons hat er 42 Matches gespielt. Der heutigen WM war er zwar im Kader der Schweizer Nazi, gewesen, hat aber keinen Einsatz bekommen.
2: Servet muss zum Saisonstart ohne ihren Stammgoalie Jeremy Frick auskommen. Der 33-Jährige ist am Rücken operiert worden, schreibt Genfer. Er muss darum mindestens 6 Wochen Pause machen. Die neue Saison in der Schweizer Super League, die geht nächstes Wochenende los.
0: Und dann ist es seit der Nacht klar, wer der Gegner vom FC Sion in der 2. Runde der Conference League ist. Sion shootet gegen belarussisch Göpsiger Bate Borisso. Sie haben sich gestern Abend in der 1. Runde vor dritthöchsten europäischen Wettbewerb gegen Elbasani aus Albanien durchgesetzt. Das Hin- und Rückspiel zwischen Sion und Borisso in der Conference League ist dann nächste und übernächste Woche.
2: Dann wechseln wir zum Wasserbau. Die Wasserbauer vom SC Horgen sind Schweizer Meister. Mit einem 17-13 Heimsieg hat die Zürcher die Finalserie gegen Kreuzlingen entschieden. Mit 3 Siegen hintereinander klingt am Rekordmeister Horgen der 31. Titel in Vereinsgeschichte. Zuletzt war Kreuzlingen aber 6-mal hintereinander in Seriemeister gewesen.
0: Zum Schluss noch eine Meldung aus dem Bereich Hockey von Nordamerika. Bei der höchsten amerikanischen Hockeyliga gibt es nämlich eine Modusänderung. Nächste Saison haben alle Mannschaften in der Meisterschaft 2 Matches mehr. Statt wie bis jetzt 82 gibt es neue NHL 84 Quali-Spiele.
2: Ja, die Anpassung kommt unter anderem, weil sich mehrere Clubs haben beschwert, weil sie nicht gegen alle Mannschaften gleich viel spielen. Das verfälscht in der Modus.
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0: Das ist noch cool, die Leonie Hügli, noch nicht allzu lange her, ist Sportstory.
2: Gell? Ja, genau, ich habe es auch gedacht vorhin. Ich bin nicht sicher gewesen, aber jetzt bestätigst
0: genau,
2: du.
0: Genau, kann man nachhören, schön.
2: Jawohl.

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5: Die Energie-Grosshochstädte AG hat eine neue Strategie. Das Geld soll im Unternehmen bleiben. Die Nacht hat es in der Schweiz an vielen Orten heftig gewittert. Und das Wetter am Freitagmorgen ist wechselhaft. Die Wolken mit Regen und die Sonne wechseln sich ab. Die Energie-Grosshochstädte AG ENGH hat eine neue Eigentümerstrategie. Der Gemeinderat hat die genehmigt. Ab dem 1. August ist sie gültig, heisst es in ihrer Mitteilung. In den letzten Jahren hat vor allem das Geld und das Geschäft mit dem Fernwärmenetz in der Gemeinde viel zu reden. Das soll ändern. Mit der neuen Strategie soll sich die ENGH auf das Stromgeschäft fokussieren, das Netz weiter ausbauen und an die Energiewende anpassen. Der Remo Büttler, Gemeindepräsident von Grosshochstädten.
6: Mit der Fokussierung auf das Kerngeschäft der ENGH wird der Gemeinderat ein klares Signal aussenden, dass das ihm besonders wichtig ist. Gleichzeitig lässt er es wie frei mit dieser Eigentümerstrategie, dass der Verwaltungsrat von ENGH das Geschäft nach wie vor betreiben kann.
5: Apropos Verwaltungsrat, mit der neuen Eigentümerstrategie können Kenner, Mitglieder vom Gemeinderat im Verwaltungsrat von ENGH hocken. So soll der Verwaltungsrat unabhängiger sein. In der neuen Strategie steht auch, dass das Geld, das die ENGH verdient, im Unternehmen bleibt. Dividendenziel, das die Gemeinde als Eigentümer davon profitieren würde, sind gestrichen.
6: Es geht darum, dass die ENGH für die Gemeinde nicht in erster Linie eine Milchkuh sein soll, wo man ganz höhere Dividenden und Gewinne daraus ziehen kann, sondern dass die Gewinne, die die ENGH erwirtschaftet, bestmöglich in der ENGH selber bleiben.
5: Was am Schluss wieder den Leuten von Grosshochstädten soll's gut kommen. Der Grosshochstädter Gemeindepräsident Remo Büttler geht davon aus, dass die neue Strategie eine gute Basis für das Arbeiten in den nächsten Jahren ist. Gestern Nachmittag hat ein Töfffahrer auf dem Sustenpass in der Gemeinde Innertkirchen einen Unfall gehabt und ist gestorben. Wegen dem Unfall ist auf der Passstrasse mehrere Stunden nichts gegangen. Der 42-jährige Töfffahrer hat ihre Rechtskurve die Kontrolle verloren und ist umgekehrt, heisst ihre Meldung von der Kantonspolizei Bern. Der Töff ist hier über die Gegenfahrbahn neben der Strasse raus und dort in einen Felsen reingetatscht. Der Fahrer hat sich schwer verletzt. Leute, die den Unfall gesehen haben, sind ihm mal sofort geholfen. Für ihn ist aber jede Hilfe zu spät gekommen. Er ist noch am Unfallort gestorben. In Nacht auf heute hat sie in verschiedenen Teilen der Schweiz gestrubelt. Die Einsatzzentrale in Zürich hat rund 550 Feuerwehrnotrufe bekommen, heisst es von Schutz und Rettung Zürich. Bei den meisten Einsätzen sind es um Bäume gegangen, die sie umgekehrt oder um Wasser, das ist in Häuser gelaufen. Meldungen zu Bäumen, die sie umgekehrt oder Hagelschäden hat es auch in den Kantonen Luzern, Jura und Thurgau gegeben. SRF Meteo schreibt, dass sie Nächte bis um 11 Uhr mehr als 26'000 Blitze gezählt haben. Dazu haben sie in der Region Winterthur so viel geregnet wie durchschnittlich schon im ganzen Juli. In Russland, die italienische Justiz ergreift einmal mehr Massnahmen gegen verschiedene bekannte Luxusmarken. Unter anderem gegen Chanel, Bulgari und Etro. Das bestätigt die Staatsanwaltschaft. Die Die Polizei hat die Hauptsitze von alles in allem 11 Firmen untersucht. Der Vorwurf, die Luxusmarken produzieren ihre Waren in Scheinfirmen. Dort arbeiten Arbeiterinnen und Arbeiter aus China zu illegalen und unhygienischen Bedingungen und teuflen Löhnen. Bei Razzien sind unter anderem auch gefälschte Herkunftsangaben von Angestellten vorgekommen. Die Modenhäuser müssen jetzt zeigen, wie sie ihre Lieferkette kontrollieren. Ihnen drohen Zwangsverwaltungen.
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3: Es geht noch bis 25 Grad heute am Nachmittag, also so ein bisschen normaler, als wir es hier hatten, eine lange Zeit. Und dazu haben wir ein bisschen Wechsel. Jetzt Vormittag ändern auf der sonnigen Seite. Es kann aber schon Wolken geben. Und vor allem am Nachmittag könnt ihr die hier und dort wieder ausleeren. Es kann wieder Gewitter dabei haben. Das Wochenende geht ähnlich weiter. Wolken, Sonne, Regen, Gewitter. Alles ist ein bisschen um. Die Temperaturen bleiben bei knapp 25 Grad im Maximum.
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3: Und da ist es ferienmässig noch. Es ist ruhig, wir haben keine Meldungen. Wünsche ich allerseits gutes Ankommen.
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3: Ein Oberbottiger ist er, der Julix, Musiker, der die Friesen fast so berühmt ist wie seine Songs. Ein Foku Hila, ein Föku, wie er selber sagt, hat er nämlich. Also, du hast lange Haare, gehst zum Coiffeur und merkst nachher in der Halbzeit, dass das Geld nicht reicht. Oder so ähnlich. Julix ist ein Garant für die ganz heissen Sommerfestivals. Tanzbar, wild, frech. Wie sein neues Song tönt, das gibt es dann gerade als nächstes. Jonas Wüthrich, Jura Lehmann, an diesem Freitag, 17. Juli. Sie sind im Jammern da, die Fanta 4, bei ihnen ist sie weg. Wir sind da und ihr auf der anderen Seite zum Glück gekommen.

Myself, Stefanie Heinzmann gehört, 12 ab 7 ist es. Ja, er ist so ein bisschen der Überflüger. Längstens ist er kein Keimtyp mehr. Der Julix, der mit seinen frechen Songs die Masse begeistert, zum Tanzen, ja, zum Toben.

0: Der Julix und seine Combo, die sind sehr gefragte Festivalgäste im Moment.
1: Jetzt wird es noch nicht crazy. Hater freue ich mich mega. Es wird krank. Dann freue ich mich mega aufs Lumnezia, dann aufs Campo. Wir spielen das erste Mal im Wallis, ein Festival. Und ich habe gehört, die Leute sind anders drauf. Und noch ganz viele andere Sachen. Ich hoffe, man sieht sich mal im Sommer. Steppt unbedingt mal vorbei an das Konzert und ich freue mich auf euch.
0: Ja, das Ganze, was Ihnen aktuell passiert, ist schon ziemlich verrückt, seid ihr.
1: Ja, ich muss schon sagen, irgendwie ist schon ein bisschen eine crazy Zeit momentan. Es gibt irgendwie recht viel passieren, viele Konzerte, irgendwie viel Musik, die jetzt wird rauskommen und so. Und ja, man wird viel angehauen. Ist geil, kommt die Energie zurück, die man gegen rausschießt. Dann das Mikrofon furzt und es kommt einfach wieder zurück.
0: Ja, es ist schon so, dass man manchmal nicht ganz sicher ist, ob das alles wirklich gerade echt passiert.
1: Und manchmal so Absurdität, so, man schreibt auch etwas so in seine Notizen rein und ein paar Monate später singen das einfach so Leute an dem Konzert. Das ist schon noch recht absurd. Ich glaube, für das Feeling machen wir es, dass man dann, keine Ahnung, ich gehe dann mit meinen Homies auf die Bühne und kann das Stuff machen, was ich gerne mache. Von dem her eigentlich eine legendäre Zeit so für mich. Nice, können wir das durchziehen? Grazie mille, euch das Zeug hören.
0: Ja, dann müsst ihr im Übrigen nicht bis ins Heiter und nicht ins Wallis, könnt ihr natürlich schon, aber ihr könnt einfach auch Ende Monat, nämlich am Donnerstag, 30. Juli, ans Terrassenfest vom Captain Holger zu Langnau kommen. Dort ist er nämlich, der Julix, wieder abdrücken. Und seit heute, 17. Juli, gibt es einen neuen Song, wo der Freddy, Produzent aus Deutschland, und der Loh und Lodhüt gegen mich gearbeitet haben. Das hat super funktioniert.
1: Und irgendwie sind wir alle recht zufrieden gewesen mit dem. Und ja, für mich sind die auch sehr geil gewesen. Mal mit den Leuten zu bügeln. Die haben beide im Griff und ja, macht Bock, so irgendwie Musik zu machen.
0: Und der Song, der entstanden heisst «Wollensee-Problem». Fakt sehr, wir hören ihn.

Wohlensee-Problem, der neueste vom Julix. Donnerstag, 30. Juli, Terrassenfest im Captain Holger zu Langnau. Die Türöffnung ist schon um 6 Uhr, das Konzert vom Julix. Das ist dann um 9 Uhr.

0: 20 ab 7.
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0: Das passt in die Ferienzeit, die hier losgegangen ist. Wir schicken dich nämlich auf einen weissen Stein. Schön, nicht ab der Welt und gleich eben fort vom Alltag.
2: Das absolut Schönste, finde ich natürlich auch persönlich, ist die Nähe zur Agglomeration. Wir sind relativ schnell erreichbar. Man kommt relativ schnell ins Freie raus, in die Ruhe, in die Natur. Und das Töpfchen auf mich, wenn natürlich das Wetter passt, ist die atemberaubende Aussicht auf das Alpenpanorama. Das sieht man also von hier aus besser, als wenn man selber in die Alpen geht.
0: Der Jonas Stuber ist das, der hier schwärmt. Der technische Leiter von Seilbahn Wiesensteig. Der Gutschein ist für Billier aller Art gültig, auch Abis, die ihn eben auf den Berg bringen mit den ganz verschiedenen Angeboten.
2: Wir haben schöne Wanderrouten, die man geniessen kann. Aber auch wenn es etwas sein sollte, wo etwas mehr Action ist, haben wir einen Bike Trail, der auch für jedes Niveau gedacht ist. Und wir haben eine Startrampe zum Beispiel zum Gleitschirmfliegen, die wir auch noch anbieten. Wir probieren wirklich für einen typischen Ausflug, Tagesausflug vom Schweizer, für alle etwas zu haben, dass jeder eine Anlaufstation findet hier bei uns am Berg.
0: Wir haben diese Woche jeden Tag einen weissen Steingutschein können verschenken, aber an Jackpot hat sich niemand gewagt. Heisst, heute sind noch 300 Franken fällig.
2: Das heisst, alle Billette oder alle Bike-Tickets, das ist, wenn es ein bisschen actionreicher soll sein, sind das Tageskarten, das können Mehrfahrkarten sein, man kann es aber auch anrechnen, wenn es jemandem sehr gefällt, kann man dann auch gleich beisteuern an ein Saison-Abi oder Jahres-Abi. Das ist eigentlich für unseren ganzen Warenkorb vor Seilbahn nutzbar.
0: Also, und jetzt kommen wir noch zur Stimme von heute. Wir müssten wissen, wer das ist.
3: Jetzt wird es noch nicht crazy. Hater freue ich mich mega. Es wird krank. Dann freue ich mich mega aufs Lumnezia, dann aufs Campo. Wir spielen das erste Mal im Ballis, ein Festival. Und ich habe gehört, die Leute sind anders drauf.
0: Der Name der fällt noch. Das probieren wir zu ändern. Jetzt geht nach der halben Nacht.
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0: Grüße und guten Morgen miteinander. Es ist 7:30.
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2: Mit dem Jonas Wüttrich. Nach 20 Tagen ist es geschafft, der 20-Jährige ist mit dem Velo durch alle 334 Gemeinden vom Kanton Bern gefahren. Gestern Nachmittag kurz vor der Vieren ist der Jungbasler Schwarzenburg in der letzten Gemeinde von seinem Abenteuer angekommen, das schreibt die Berner Zeitung. Knapp 20 Leute haben auf ihn gewartet und ihn Empfang genommen, darunter auch seine Familie und der Gemeindepräsident von Schwarzenburg, der Urs Rohrbach. Auf Instagram hat der 20-Jährige jeden Tag von seiner Reise berichtet. Mittlerweile hat er mehr als 6.500 Fans auf Instagram. Die Reise, die sind jetzt aber noch nicht fertig. Sein Ziel sei es, mit dem Velo in jede Gemeinde der ganzen Schweiz zu fahren. Im Tessin ist gestern Nachmittag ein 95-jähriger Mann im Lago Maggiore ertrunken. Die Kantonspolizei schreibt, sie habe eine Meldung zu einem bewusstlosen Mann im See in der Region Magadino bekommen. Wieso der Mann im Wasser plötzlich ist bewusstlos geworden, sei noch nicht klar. Trotz Reanimation sei er noch vor Ort am Ufer gestorben. Die Polizei untersucht noch, was genau ist passiert. Und auch Sportleichtathletik beim Meeting zu Luzern ist Mushinga Kambunchi das erste Mal seit der Geburt von ihrem Sohn wieder bei einem Wettkampf mit internationalem Charakter mitgesäckelt. Der Bernere ist aber kein optimaler Wettkampf gelungen. Sie hat für die 100 Meter 11 Sekunden 58 gehabt. Noch vor einer Woche bei ihrem Comeback zu Bühl hat sie mit 11 Sekunden 33 überzeugt. Sie braucht noch ein paar Rennen, hat sie nach dem Wettkampf in einem Fernsehinterview gesagt. Sie merkt, dass der Körper noch nicht ganz da ist. Sie sind zwar fit, aber für Top-Zeiten braucht es noch mal einen Schritt und noch mal ein bisschen Zeit.
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0: Heute gibt es dem Nachmittag bis etwa 25 Grad, also noch ein paar Grad weniger heiß, als wir es jetzt lange hatten. Und dazu wechselhaft jetzt am Morgen ändern auf der freundlichere, sogar eben sonnige Seite. Aber weil feucht um ist, türmen sich da schon Wolken auf und die wieder ausleeren. Es kann Gewitter dabei haben, was so wieder ein bisschen schädern kann. Das Wochenende ähnlich, Wolken, Sonne, Regen, Gewitter. Ein bisschen von allem haben wir auch die etwas. Temperaturen bleiben ähnlich wie heute.
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0: Ruhiger Freitagmorgen, störungsfrei. Es läuft allen Orten wie es soll.
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0: Das ist das, was viele, wenn sie mal zu uns in die Schweizer Ferien kommen, so begeistert sind, dass das Zeug so nach ist. Naherholungsgebiet, sagen wir dem. Da musst du nicht weit. Und dann bist du irgendwie drauf oben und kannst die Weite geniessen. Auf dem weissen Stein kann man das. Unser Gutscheinangebot sozusagen vom Morgenspiel kennst, wo wir jetzt anknüpfen an eine erfolgreiche Woche. Jeden Tag haben wir Gutscheine verschenken. Das möchten wir gerne noch heute wieder. Und der Name, der noch fehlt, der gehört zu dieser Stimme.
3: Jetzt wird es noch nicht crazy. Hater freue ich mich mega. Es wird krank. Dann freue ich mich mega aufs Lumnezia, dann aufs Campo. Wir spielen das erste Mal im Ballis, ein Festival. Und ich habe gehört, die Leute sind anders drauf.
0: Also, wer weiss, wie der heisst da, der Mann, der soll jetzt anrufen. Wir wollen spielen. 0588, 3x17. 0588, 17, 17, 17. Gerade jetzt.

0: Einer von den grossen Songs vom Fink, Looking Too Closely. 7 Minuten, ab 7:30.
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0: Also, gute Woche, die wir gerne würden so gut beenden. Wir probieren es jetzt mit Rita Kaderli von Otzisdorf. Rita, guten Morgen.
3: Guten Morgen.
0: Du hast gesagt, noch so ein bisschen aus der Ruhe vor dem Sturm. Nicht jetzt schon Ferienzeit, aber in die Ferien geht es dann erst. Wann hast du gesagt, wann geht er?
3: Am Sonntag
0: geht es in die Ferien. Gut, eben noch ein bisschen, ja, muss man, aber man muss ein bisschen die Pfade, so schauen, dass alles in Ordnung ist, bevor man dann geht oder Schlüssel trägt.
3: Ja,
0: das ist so. Also, Rita, jetzt hören wir uns zusammen nochmal die Stimme an und schauen nach, was du mit der anfasst. Sie tönt so.
4: Jetzt wird es noch nicht crazy. Hater freue ich mich mega. Es wird krank. Dann freue ich mich mega aufs Lumnezia, dann aufs Campo. Wir spielen zuerst mal im Wallis, ein Festival. Und ich habe gehört, die Leute sind anders drauf.
0: Also, eindeutige junge Stimme, auch Jugendsprache gehört man da gut. Ja, jetzt vielleicht hast du ihn mitgeschnitten, mitbekommen. Rita, wer ist es?
3: Genau, das ist es, Julix.
0: Julix, genau. Einer von diesen jungen wilden Oberbottiger-Sieger, haben wir heute erzählt, der hier in der Nähe spielt, eben überhaupt im Moment unterwegs ist. Also, das war souverän, Rita.
1: Auf Risiko.
0: Man hat gesagt, 50 Franken wären das auf sicher. Sie bleiben höchstens wackelig. Wenn du jetzt sagst, ich will weiterspielen und den Jackpot angreifen, wenn du die Stimme kennen würdest, dann wären die 50 auch wieder weg. Das ist immer ein bisschen ecklig. Was machst du?
3: Das ist besser. Die
0: Woche noch niemand
3: gehabt hat, die
0: Wagen da sitzen. Ich finde das also, dann tun wir das ganz konzentriert machen und ich tönt so.
5: Wenn die Brunneröhre geschwitzt hat, hat mein Vater gern gesehen, es gibt eine Wetteränderung und da hätte man gut ein bisschen drauf gehen. Ja, da muss man sofort pressieren, wenn man Heu im Boden hat. Das gibt nichts Angst, da muss man ihm dann geben.
0: Da musst du jetzt einfach kennen, gut aufgepasst haben und das irgendwie eben auch mitbekommen haben. Natürlich war das Thema gewesen, die Woche bei uns, die Stimme hat man mehrfach gehört. Kennst du ihn?
3: Los jetzt. Definitiv keine Ahnung.
0: Also gar keine, ich auch nicht so.
3: Das muss sicher ein Booty, aber...
0: Ja, es ist ja, genau, da hast du schon recht. Also nützt doch nichts, wenn man nochmal ja, hören, gell? Manchmal muss man sagen, ich weiss es einfach nicht, genau.
3: Ja, nein, ich weiss es wirklich nicht.
0: Also, tun wir jetzt noch das hier auch noch hören, schnell zusammen. Das Fiese ist nicht da. Ich darf das natürlich jetzt nicht sagen, weil jetzt geht der ganze Jackpot im Montag, Samstag und morgen spielen wir bis zum glücklichen Ende, nämlich bis dann, wo der verschenkt ist. Rita, ja, dann, ich finde es super, hast du es probiert, hast du den Mut gehabt und jetzt einfach noch gutes Pfaden, gutes Aufräumen, gutes Zweck machen, gutes Packen und eine ganz schöne Ferien.
3: Ja, merci. Danke. Dir auch guten Tag.
0: Alles gut. Merci. Ciao, Rita.
3: Merci. Tschüss.
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1: Kawasaki von Hecht, haben wir gehört. 10 Minuten noch, dann ist es 8. Es gibt viele Berufsbilder, die mich beeindrucken, was alles für Wissen und für Können rum ist. Aber ich denke auch schon, was eine Bäuerin, ein Bauer alles macht, so der Lieblingstag, das ist schon verrückt. Morgen früh zum Nest ausmelken, Tier fuhren, zu Feld gehen. Der Bürokram, der wird auch nicht weniger, der muss auch gemacht sein. Und nachher immer der Bio das Wetter im Auge haben. Vor allem beim Heuen ist das extrem wichtig.
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1: Wo das Heuen das braucht, viel Gespür, vor allem Erfahrung. Der Manuel Bartlome ist dem nachher.
3: Das Gespür und die Erfahrung hat auch Andreas Gerber. Er ist Landwirt auf der Unterreck, das ist er Goal in der Gemeinde Langnau. Er hat mir erzählt, an was man erkennt, dass das Gras parat zum Heuen ist.
4: Der Graswuchs muss man beobachten. Man darf nicht spät heuen, wenn man ein gutes Heu machen will. Kühe haben gerne Heu, das jung gewachsen ist, also man jung tut dann, eben vor dem Riss beschieben, bevor das Gräser blühen.
3: Ein Fehler sei, wenn man den richtigen Zeitpunkt verpasst. Ein zweiter Fehler beim Heuen.
4: Wenn man nicht auf das Wetter schaut, zum Beispiel, wenn es auch korrekt ist, muss man nicht mähen. Das gibt auch solche, die zu wenig auf das Wetter schauen und hören.
3: Heute gäbe es aber sehr gute Wetterprognosen. Das hätte es früher nicht gegeben. Und dann, nach dem Mähen, geht die Bütze aber weiter. Und auch da können Fehler passieren.
4: Was einfach ein grosser Fehler ist, wenn man es zu viel tut, behandelt zu Heu, dann gibt es Bröckelverlust, wenn man zu viel tut, Kreisler oder drin rum. Und heute mit der Heubelüftung kann man das eben ein bisschen vermeiden, kann man Sender einfahren, ins Haus einfahren, dass es nicht Bröckelverlust gibt.
3: Bröckelverlust heisst, wenn das Heu schon durch ist und man es noch einmal kreiselt, dann zerbröckelt es. Hauptsächlich die feinen Kleeblätter zerbröckeln. Das ist eine Herausforderung, aber auch die Zukunft könnte herausfordernd werden beim Heuen.
4: Ich habe das Gefühl, dass die Heuernte eine Bedeutung verlieren könnte. Viele Flächen, die heute noch geheuert werden, jetzt gerade in unserem Gebiet, werden wegen Personalmangel mehr bewertet. Und was natürlich auch eine Rolle spielt, ist der ganze Strukturwandel im Käserei- und Landwirtschaftsbereich.
3: Der gehört, Heuen ist also nicht einfach nur Gras mähen. Ein gutes Gespür und auch viel Geduld braucht es, sagt Andreas Gerber, Landwirt auf der Unterreck oberhalb von Langnau.
1: Wir haben die ganze Woche vom Heuen geredet, haben den Vergleich gemacht, auch von früher zu heute, und angeschaut, was die grösste Herausforderung war in der Heusaison. Ihr könnt die Beiträge alle nachhören bei uns auf neo1.ch, dort unter Region im Fokus.

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3: Es ist 8 Uhr. Der Überblick hat der Jonas Wüthrich.
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5: Herzog Buchsi muss noch einmal von vorne anfangen. Das Verwaltungsgericht hat die Umzonung vom Kappelifeld fürs Führermagazin aufgehoben. Die Leonie Hügli hat einen neuen Schweizer Rekord aufgestellt. Und das Wetter der Freitag ist wechselhaft. Gegen den Nami kann es dann um mehr Regen oder Gewitter. Es gibt etwa 24 Grad. Für die Gemeinde Herzogenbuchsee gibt es einen Rückschlag für das geplante neue Feuerwehrmagazin. Schon im 2021 hat die Stimmbevölkerung von Herzogenbuchsee entsprechend die Umzonung vom Kappelifeld angenommen. Neo 1 hat schon berichtet. Die Umzonung hat das Verwaltungsgericht jetzt aber aufgehoben, berichtet die Berner Zeitung. Das Gericht kritisiert die Standortwahl der Gemeinde klar und wirft den Buchsner Behörden vor, sie hätten nicht sorgfältig gearbeitet. Dazu haben sie die verschiedenen Standorte, die für das neue Feuerwehrmagazin seien, in Frage kommen, nicht mit den gleichen Kriterien bewertet oder die Kriterien nicht gleich gewichtet. Die Gemeinde muss mit dem Auswahlverfahren jetzt nochmal ganz von vorne anfangen. Ob das neue Feuerwehrmagazin gleich auf dem Kappelifeld kommt, ist im Moment offen. Die Bar El Canario zu Konufingen wird heuer 25 und es wird gefeiert mit einem dreitägigen Open Air auf dem Schulhausplatz vom Oberstufenzentrum Stockhorn über nächste Wochenende. Das schreiben die Verantwortlichen ihre Mitteilung. Auf dem Programm sind lokale und überregionale Bands und DJs. Wegen der Trockenheit reagieren immer mehr Behörden mit Feuerverbot. Neu gilt in den Kantonen St. Gallen, Uri und in der Stadt Zürich ein absolutes Feuerverbot. Absolutes Feuerverbot, das heisst, hier im eigenen Garten oder auf dem Balkon dürfen die Leute nicht mehr mit Holz oder Kohle grillieren, erlaubt sie nur noch Elektro-Gas-Grills. Auch Feuerwerke sind nicht erlaubt. Im Kanton St. Gallen und in der Stadt Zürich gelten die Verbote ab heute. Im Kanton Uri schon seit gestern. Wer sich nicht daran hält, kann einen Buss bekommen. Im Kanton Bern gilt die 6 Verwaltungskreise auch im Emmental und im Oberaargau ein Feuerverbot im Wald und in der Nähe vom Wald. Der US-Präsident Donald Trump hat in Nacht auf heute Schweizer Zeit in den USA grössere Rede gehabt. Er hat die Chance genutzt und einmal mehr das Wahlsystem in den USA kritisiert. Und das nur ein paar Monate vor den Zwischenwahlen. Tina Eck aus Washington.
6: Trumps Rede zur besten Sendezeit wurde von vielen TV-Sendern hier gar nicht übertragen. Sie drehte sich fast ausschließlich um das nach Meinung Trumps mangelhafte US-Wahlsystem. Nach Geheimdienstinformationen soll China seit Jahren die US-Wahlen manipuliert haben. Hinzu komme Wahlbetrug durch Wahlmaschinen und Briefwahl sowie Hunderttausende illegal wählender Ausländer, so Trump. Den Iran-Krieg erwähnte Trump nur mit einem Satz. Die USA haben ihre Angriffe auf den Iran verschärft und auch Brücken und einen Flughafen bombardiert.
5: Noch Sport Leichtathletik. Beim Meeting zu Luzern hat Leonie Hügli im Speerwerfen einen neuen Schweizer Rekord aufgestellt. Die 21-Jährige vom Leichtathletik-Club Kilberg hat ihren Speer auf 62,18 m geschossen. Das sind 24 cm mehr als der bisherige Rekord, den auch schon sie vor 2 Monaten hat aufgestellt. Zuerst hat es gar nicht so gut ausgesehen für Leonie Hügli. Bei nasser Unterlage war sie nach 5 Versuchen und knapp 55 Meter auf dem 9. Platz gewesen, bevor ihr der Rekordwurf ist gelungen.
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3: Jetzt in der ersten Hälfte von dem Freitag ist es auch eher noch recht pfründlich oder noch trocken, aber das ändert eben dann schon, es tun sich dann schon wieder Wolkenbilder, Zäule, Gewitterzäule, die dann irgendwann durchziehen, es kann im Bereich oder eben dann nicht, die Temperaturen ein bisschen weniger heiß. Es gibt bis etwa 25 Grad, das gilt für das Wochenende, ganz ähnlich, Wolken, Sonne, man kann so gewittern und regnen.
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3: Da gibt es nichts zu ändern, nichts zu melden, nichts zu sagen. Störungsfrei. Fahrt gut. Ja, sie haben ja viele Schlagzeilen geschrieben in den letzten langen Jahrzehnten. Jetzt zünden sie sozusagen die Schlussbucke zünden oder sind dran die toten Hosen auf Abschiedstour. Sisi, trink aus, wir müssen gehen. So heisst das Album «Alles muss raus». Der Song, den wir hören. Jonas Wüthrich, Jura Lehmann. Guten Morgen.
5: Guten Morgen.

0: Nicht nur die Toten Hosen sind auf Abschiedstour. Die Seisnot, Pegasus war es. Oder Noah Wehragut, der Sänger, der jetzt aber verschiedentlich zu hören ist in anderen Projekten. Nothing Holding Me Down. Pegasus am 22. 11 Minuten ab 8 ist es. Im Endspurt geben wir noch einmal Vollgas. Alles rausholen, die letzten Reserven, bis wir dann glücklich und zufrieden am Ziel ankommen. Und dann holt ihr auf einmal durchschnaufen, leuen. Sei es jetzt bei einem 100-Meter-Sprint, bei einem 5-Kilometer- oder halb oder einem ganzen Marathon. Der Endspurt, der ist fast das Schönste und gleichzeitig auch fast das Anstrengendste am Rennen. Und nicht nur beim Rennen, auch bei anderen Sachen. Zum Beispiel, wenn gebaut wird. Das Biglen ist der Kanton der nächste Woche in einem sättigen Endspurt. Und das schon eher nach einem Ausdauerlauf als nach einem klassischen Sprint. Seit dem Februar 2025 nämlich saniert Kanton Bern das Biglen die Hauptstrasse durch das Dorf, die Rohrstrasse. Nächste Woche kommt jetzt eben noch der Endspurt, der Deckbelag auf alles Sanierte oben drauf. Heisst, noch einmal Verkehrsbehinderungen und Sperrungen für die Leute und die Läden zu biegeln.
1: Weil das ist wirklich während Zu- und Wegfahrt während rund 24 Stunden praktisch nicht möglich. Darum stellen wir Ersatzparkplätze zur Verfügung. Zu Fuss können alle Liegenschaften immer erreicht werden.
0: Erklärt der zuständige Projektleiter vom Oberingenieurkreis 2, der Peter Bähler. Die Leute, die nächste Woche nicht unbedingt auf- oder durchbiegeln müssen, sollen am besten grossräumig drum umfahren, so der Kanton. Dass es ab dem Montag zu biegeln noch einmal schwierig wird mit Durchfahren, das wissen die Menschen im Dorf schon länger.
1: Also wir natürlich einen regen Austausch, einen intensiven Austausch mit Gewerbe und Bevölkerung. Zusammen mit der Bauleitung oder der Gemeinde Biglen haben wir auch probiert, möglichst früh entsprechend zu informieren. Und die Gemeinde hat natürlich mit ihrem Publikationsorgan, mit dem Biglenbach, ein sehr gutes Informationsmittel, das gut gelesen worden ist.
0: So haben die Leute schon im Frühling gewusst, dass eben nächste Woche noch einmal bauen wird. Am Freitag, 25. Juli, also heute in der Woche, ist die aber fertig, wenn es nach Plan läuft.
1: Es ist immer gut, wenn man eine Baustelle abschliessen kann. Ja, es ist jetzt rund anderthalb Jahre gegangen, im 10. Februar 2025 angefangen und da ist auch für uns fertig und sicher auch für die Leute, die aufschnaufen und sagen, jetzt sollten wir wieder mindestens 10, 15 Jahre Ruhe haben.
0: So der Peter Bähler. Voll Hanne Endspurt also auf der Baustelle zu biegeln. Nächste Mendung und Dienstag wird belagert und dann gibt es noch so ein paar Abschlussbüzen zu machen bis Ende Woche, bis der Kanton Bern mit der Sanierung von Rohrstrasse am Ziel ist und kann durchschnaufen.

Grüße miteinander, 18 Minuten, ab 8 ist es. Es ist eine Erfolgsgeschichte. Eine, die man jetzt auch nicht würde sagen, ja, ist ja logisch, dass das super zusammenpasst. Aber nicht auf den ersten Blick. Ein Jazzfestival mit internationalen Stars und das obere Emmental. Aber genau das ist passiert, wo der Walter Walle Schmocker, der als Jazzbassist in der Weltgeschichte herumgereist, am Berklee College of Music zu Boston vom Groove und vom Geist dermassen angetan war, dass der Walle gesagt hat, das wollte ich auch, und zwar hier. Und er hat nicht nur geredet, sondern hat einfach gemacht. Und heuer, vom nächsten Dienstag bis am Samstag, geht es lang noch die 34. Jazz Nights über die Bühne. Der Stab einfach gemacht. Und heuer, vom nächsten Dienstag bis am Samstag, geht es lang noch die 34. Jazz Nights über die Bühne. Der Stab hat der Walle vor gut 10 Jahren seiner Tochter

0: Bürste vorbereitet, aber er ist da immer noch sehr involviert. Genau.
1: Die Ausstrahlung der Langnauer Jazz Nights geht schon lange über die Landesgrenzen raus. Gerade für Liebhaberinnen und Liebhaber gehört die Sommerwoche fix in den Kalender und dort das Interesse der Medien wächst. Neo1 ist als lokaler Sender, der Kultur in der ganzen Breite abbilden will, schon lange mit der Jazz Nights verbunden. Auch national nimmt man immer mehr Notiz.
0: Das SRF 2 Kultur, sie sind am Dienstag und am Mittwoch werden Konzerte aufgenommen. Und da gibt es dann diverse Sendungen, die ausgestrahlt werden mit diesem Material. Und zusätzlich kommt eben 10 vor 10, das wird am Dienstag am Abend nachher ausgestrahlt.
1: Und die Resonanz ist für sie einfach wichtig. Das sind immer auch Referenzpunkte für potenzielle Sponsoren, wo man sagen kann, dass man regional und national präsent
0: ist. Es ist schon nicht so, dass jetzt einfach alle die Langnau Jazz Nights kennen. Also es ist schon immer gut, wenn man wieder präsent ist oder gewisse Konzerte oder so, also damit man halt auf dem Radar bleibt und eben auch neue Leute kann auf Langnau holen.
1: Weil ein Selbstläufer sei es trotz der mittlerweile grossen Bekanntheit nicht. Sie sind immer auch wieder am Kämpfen und streben Jahr für Jahr mehr Stabilität an, auf allen Ebenen.
0: Also wir probieren immer neue Sponsoren zu finden oder Firmen, die uns mit etwas grösseren Beträgen unterstützen können, halt, also so mehrjährige Sachen wäre, die man ein bisschen planen kann.
1: Dass sie nicht rote Zahlen schreiben, dass sie vor allem auch den unzähligen Stunden von freiwilligen Arbeit verdanken. Und dort werden sie schon noch ein bisschen dran schrauben, sagt Angela Schenker. Ab dem nächsten Dienstag gehört das Oberemmental für eine Woche am Jazz. Mehr gibt es auf jazz-nights.ch.

0: Es ist 8:30. Das Wichtigste kurz zusammengefasst, der Jonas Wüttrich.
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2: Wegen der Trockenheit reagieren immer mehr Behörden mit Feuerverbot. Neu gilt in den Kantonen St. Gallen, Uri und Stadt Zürich ein absolutes Feuerverbot. Absolutes Feuerverbot, das heisst, hier im eigenen Garten oder auf dem Balkon dürfen die Leute nur nicht mehr mit Holz oder Kohle grillieren, erlaubt sie nur noch Elektro- und Gasgrillen. Auch Feuerwerke sind nicht erlaubt. Im Kanton St. Gallen und Stadt Zürich gelten die Verbote ab heute, im Kanton Uri schon seit gestern. Wer sich nicht daran hält, kann Buss bekommen. Im Kanton Bern gilt in 6 Verwaltungskreisen, so auch im Emmental im Oberaargau, ein Feuerverbot im Wald und in der Nähe vom Wald. Die USA haben die Nacht um im Iran angegriffen, die 6. Nacht hintereinander. Iranische Medien melden unter anderem, das US-Militär hat 2 Brücken im Süden des Landes angegriffen, 2 Menschen sind bei den Angriffen gestorben. Schon früher war die Rede von Angriffen auf einen Flughafen und auf einen Telekommunikationsturm. Die USA haben den Angriff angekündigt, sie wollen so die iranische Armee schwächen. Und noch Sportleichtathletik. Beim Meeting in Luzern hat Leonie Hügli im Speerwerfen einen neuen Schweizer Rekord aufgestellt. Die 21-Jährige vom Leichtathletik-Club Kilberg hat ihren Speer auf 62,18 Meter geschossen. Das sind 24 cm mehr als der bisherige Rekord, den auch schon sie vor 2 Monaten hat aufgestellt.
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0: Ein ruhiger Start in der Freitag. Man merkt, dass es feucht rum ist, so dass sich die Wolken bilden und auch auftürmen und dann ausleeren können. So, vor allem ab Mittag ist die Wahrscheinlichkeit, dass es ein Regenschütte oder ein Gewitter gibt, grösser. Bei Temperaturen, die nicht mehr so heiß sind, es gibt 25 Grad.
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0: Ein ruhiger Freitagvormittag bis jetzt ohne Störung auf der Strasse oder auf der Schiene. Wir hoffen, das bleibe so.

0: 21 Minuten vor der 9. Tango Argentino und gerade Walzer Salsa Rumba. In 80 verschiedenen Workshops lehren frische oder auch ganz begeisterte Tänzerinnen und Tänzer zu Rötenbach die verschiedensten Tanzstile. Gestern ist schon zum 14. Mal das Vertanzt-Festival losgegangen.
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0: Auch wenn das Konzept alle Jahr ähnlich bleibt, sei gleich jede Ausgabe so etwas anders. Immer wieder sind auch andere Tänzer dabei, die die Interessierten in den Workshops lernen können. Und auch das Motto ändert alle Jahr. Heuer sei es bewegt begegnen, erklärt Florian Lipke, der künstlerische Leiter des Festivals.
2: Bewegt begegnen oder bewegt bewegen, beides ist bei uns sehr wichtig. Das heisst, die Bewegung müssen alle Menschen, die in Dynamik unterwegs sind. Es passiert etwas in unserem Leben, es verändern sich Sachen. Aber wir können auch Sachen bewegen, andere Menschen bewegen.
0: Indem wir mit anderen Menschen etwas erleben und uns miteinander bewegen und berühren.
2: Das heisst, wir begegnen einander in einer bewegten Zeit, aber auch in einem bewegten Körper und bewegen dadurch etwas. Das ist ein Beitrag auch an die Gesellschaft, so finden wir, dass sich Menschen in einem geschützten Umfeld tänzerisch begegnen und können neue Sachen ausprobieren.
0: Und das mit gegenseitiger Wertschätzung, das sind den Organisatorinnen und Organisatoren vom Vertanzt-Festival zu Rötenbach schon immer ganz wichtig gewesen, sagt Florian Lipke.
2: Und das ist auch in der Festivalkultur nicht das ganz Alltägliche und darum finden das auch viele Leute, die sagen, es ist einfach ein ganz tolles menschliches Erlebnis, was man da kann vorfinden kann.
0: Bewegt begegnen, neue Leute lernen kennen in den Workshops, neue Tänze lernen zu tanzen und die Umgebung am Festival zu Rötenbach geniessen. Seit gestern ist das wieder möglich. Rund 600 Teilnehmerinnen und Teilnehmer sind pro Tag angemeldet. Das Festival ist schon fast komplett ausverkauft.
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0: 9 Minuten vor 9.
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0: 6. 20 Punkte vom Meister Thunfurt. Nicht bei den europäischen Wettbewerben nächste Saison dabei. Ja, die letzte Saison ist für IB eine zum Abhäkeln, zum Vergessen. Vor allem mit Defensiven hat der Haufen nicht funktioniert. 69 Gegengoal in 38 Spielen. Nur die drei Teams zuerst der Tabelle haben noch mehr Öfen bekommen. In der neuen Saison soll das anders sein. IB ist für das auch gegenkelt. Vor zwei Wochen meldet Berner, dass der Innenverteidiger Cedric Cesiger aus der deutschen Bundesliga zurück auf Bern kommt. Und gestern gibt es den nächsten Transfer. Wieder für die Defensive, das mal ein Außenverteidiger, der Isaac Schmidt.
2: Ich erwarte es, dass wir große Dinge machen.
0: Seit der neue Zugang zu IBTV, was große Dinge machen für den Roman bedeutet, das gehört am 9. in den Nachrichten.

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6: Mit der Erfahrung aus dem Ausland und grossen Zielen, der Isaac Schmidt wechselt zu IB. Herzogenbuchsee muss noch einmal von vorne anfangen. Das Verwaltungsgericht hat die Umzonung vom Kappelifeld fürs Feuerwehrmagazin aufgehoben. Und das Wetter der Freitag ist wechselhaft. Gerade am Nachmittag kann es um den Meerregen oder gewittern. Der Isaac Schmidt wechselt zu den Berner Young Boys. Der 26-jährige Aussenverteidiger kommt vom englischen Club Leeds zu den Berner und unterschreibt einen Vertrag für 4 Jahre, meldet IB. Der Schmidt ist vor 2 Jahren von St. Gallen zu Leeds gegangen. Letzte Saison war er an Werder Bremen in Deutschland ausgelehnt. Er hat 19 Mal in der höchsten deutschen Liga, Bundesliga, gespielt und 1 Goal gemacht. Er hat im Ausland viel gelernt und will die Erfahrung ins Team bringen, sagt der Schmidt zu IBTV.
7: Für die Jungen in der Mannschaft, für die Spieler, die hat nicht außen dem Schweiz gespielt. Wir haben auch mit dem Coach und ein paar Spielern, die hat schon viele Titel mit Young Boys gewonnen. Wir wissen, wie wir einen Titel gewinnen.
6: Titel gewinnen, der Isaac Schmidt hat klare Ziele.
7: Ich erwarte es, dass wir große Dinge machen. Ich denke, dass es war nicht einfach in die 2 letzten Jahre. Und ich denke, dass diese Mannschaft, dieser Club ist der beste Club in der Schweiz und wir müssen diesen Platz nochmal nehmen.
6: Der Schmidt ist nach dem Cedric Cesigir der 2. Nazi-Verteidiger, der IB holt. Der 26-jährige Romo hat bis jetzt 5 Mal für die Schweizer Nazi geschootet. Er kann auf verschiedenen Positionen spielen, sei aber hinter rechts einplanen, schreibt IB. Für die Gemeinde Herzogenbuchsee gibt es einen Rückschlag für das geplante neue Feuerwehrmagazin. Schon im 2021 hat die Stimmbevölkerung von Herzogenbuchsee eine entsprechende Umzonung vom Kappeli Feld angenommen. Neo 1 hat schon berichtet. Die Umzonung hat das Verwaltungsgericht jetzt aber aufgehoben, berichtet die Berner Zeitung. Das Gericht kritisiert die Standortwahl der Gemeinde klar und wirft den Buchsner Behörden vor, sie hätten nicht sorgfältig gearbeitet. Dazu haben sie die verschiedenen Standorte, die für das neue Feuerwehrmagazin sind, in Frage kommen, nicht mit den gleichen Kriterien bewertet oder die Kriterien nicht gleich gewichtet. Die Gemeinde muss mit dem Auswahlverfahren jetzt nochmal ganz von vorne anfangen. Ob das neue Führermagazin gleich auf dem Kappeli Feld kommt, ist momentan offen. Wegen der Hitzewelle im Juni sind europaweit mindestens 12'000 Menschen gestorben. Das zeigt eine Auswertung der Nachrichtenagentur AFP. Sie haben für die Auswertung Daten von mehreren europäischen Ländern gebraucht, auch von der Schweiz. Eine andere Auswertung hat die europäische Plattform zur Übersterblichkeit während der Hitzewelle gemacht. Die kommt allein in der heissesten Woche im Juni auf 14'000 zusätzliche Todesfälle. Das Bundesamt für Gesundheit in der Schweiz hat für die heisseste Woche im Juni auch Übersterblichkeit gemeldet. In der Schweiz haben es rund 220 Todesfälle mehr gegeben, als zu erwarten wären. Nach dem Halbfinale Shoot-WM zwischen Argentinien und England ist das Gestürm um die Falklandinseln wieder Thema. Die politische Führung der Inselgruppe hat dem Weltschutzverband FIFA gesagt, er soll handeln. Spieler von Argentinien haben nach dem Match gegen England ein Plakat aufgehabt, wo drauf ist gestanden, die Falklandinseln sind argentinisch. Sie hoffen, dass die FIFA ihr Versprechen einlöst, Politik oder Sport klar zu trennen und das Verhalten der Spieler bestraft. Großbritannien und Argentinien haben im Falklandkrieg in den 80er gegeneinander gekämpft. Seither ist die Insel unter britischer Verwaltung. Argentinien beansprucht die Insel aber nach wie vor für sich.
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4: Ein bisschen Entspannung, was die Temperaturen angeht. Nicht mehr 30 Grad und mehr, sondern noch rund 25. Das gilt für heute auch für das Wochenende und auch für die nächste Woche. Also ein bisschen weniger heiss. Und sonst haben wir eine wechselhafte Geschichte. Jetzt haben wir auf der freundlichen, sonnigen Seite am Vormittag heute. Und dann kann es dann wieder Gewitter und Regenschütteln geben. So wechselhaft bleibt es aber auch am Wochenende. Es gibt vor allem ein bisschen etwas.
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4: Ferienfreitag, störungsfrei heisst es für uns. Wir haben nach wie vor nichts zu melden.
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4: Genau, wenn die Temperaturen ein bisschen zurückgehen, ist die Hitze und vor allem die Röchen das grosse Thema. Der Ralf Rickli, einer von unseren Meteorologen, sagt, dass die rund 20-25 mm, die sie kommen oder noch kommen, nicht wirklich Entspannung bedeuten.
8: Das ist vermessen, weil das Defizit zu dem, was wir haben sollten, bis jetzt beträgt etwa 200 bis 250 mm. Wenn wir jetzt also über das Wochenende nochmal 20 mm rüberkommen, dann haben wir ein Fünftel von dem, was sollte sein.
4: So sieht es aus. Eben, das hat Auswirkungen, was aktuell mit dem Wald los ist und passiert. Das gibt es in ein paar Minuten. Der Jonas Wüthrich oder Jura Lehmann sind bei Ihnen heute Freitagmorgen. Grüß dich miteinander.
6: Zähle zusammen.

0: Falling Like the Stars, James Arthur. 16 Minuten ab 9. Der Wald, der hat Stress. Die Hitze und Trockene machen im Schaffen. Es geht so weit, dass Bäume Blätter verlieren, so wie im Herbst, weil es einfach nicht genug Wasser im Boden hat. Und auch, wenn es jetzt wieder regnet, ging wieder eine Schütte mal geben, das reicht nicht. Das sagt der Beat Zolk, Präsident der Berner Waldbesitzer.
1: Es braucht sehr, sehr, sehr viel Regen, wenn ihr euch schon mal vorstellt, wie viel es braucht, bis es im Wald nur bis an den Boden ankommt. Und dann ist er noch nicht im Boden, ist dann noch nicht bei den Würzen. Also wenn es jetzt fängt an zu regnen, wo alle Leute sagen, jetzt längt es dir, dann sollte es dann etwa einen Monat länger regnen, dass es dem Wald wirklich etwas bringt.
0: Einen Monat lang Regen bräuchte es, für das es im Schweizer Wald wieder wohl wäre. Und noch dann?
1: Das wird definitiv Bäume geben, die sich nicht mehr erholen. Ja. Also eben jetzt Buchen, die jetzt relativ stark zu Lob schon gleich ladeln gehen, die wird mindestens ein Teil von der Krone durch werden. Oder es werden eben auch Bäume nächstes Jahr oder so absterben.
0: Es klingt ein bisschen hoffnungslos. Können die Waldbesitzerinnen und Waldbesitzer überhaupt noch etwas machen? Kurzfristig nicht, sagt der Beat Zolk, Präsident der Berner Waldbesitzer.
1: Das Einzige, was man machen kann, ist den Wald überwachen bezüglich Borkenkäferbefall, weil der wird auch zunehmen bei diesen grossen Temperaturen, dass man die Bäume, die befallen sind, rechtzeitig zum Wald ausbringt, dass sie sich eben nicht mehr weiter vermehren können.
0: Die Situation im Auge behalten, das zähle ich jetzt, und sonst brauche ich längerfristige Veränderungen. Es geht darum, Risiken zu minimieren für künftige heisse und trockene Phasen.
1: Dass man den Wald verjüngert mit Baumarten, wo man kann davon ausgehen kann, dass die vielleicht trockene besser verleiden und vor allem auch die Bäume nicht mehr lassen, gefällt werden, weil jüngere Bäume vitaler sind und resistenter sind gegen die Einflüsse.
0: Für die älteren, nicht so resistenten Bäume gibt es also nur noch eins.
1: Ummachen, nutzen, dass man die durch Holzen ordentlich ernten und vielleicht eben mehr nutzen, weil man es vielleicht in der Vergangenheit gemacht hat, dass man wirklich die Bestände eben kann verjüngen kann, dass man die Risiken minimiert.
0: Alte Bäume holzen und verwerten, neue Bäume pflanzen, die die Hitze besser verleiden mögen und dazu den Borkenkäfer in Schach behalten. Das ist das Einzige, was die Waldbesitzerinnen und Besitzer im Moment für einen gestressten Wald machen können.

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2: Es ist jeden Moment 9:30 Uhr.
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2: Ja, und heute ist sie wieder unterwegs im Rahmen dieser Sommerserie, wo das Wochengespräch eben jede Woche aus einem anderen Dorf kommt. Sarina Welti ist es, wo immer am Freitag schon auf die Piste geht und eben mit verschiedensten Leuten redet. Und wir sammeln unter der Woche alle eure Ideen, wo, bei wem, dass wir sollten suchen haben. Im Trub ist sie schon gewesen, Sarina, oder auch die Rügsau letzte Woche. Und dort hat sie uns einfach mal ein bisschen Geografieunterricht gegeben.
4: Heute sind wir in der Gemeinde Rügsau unterwegs. Eine Gemeinde, wo man nicht so ganz nachkommt, wo sind wir jetzt? Weil es gibt ja den Bahnhof Hasli-Rügsau. Aber Hasli-Rügsau gibt es eigentlich gar nicht als Gemeinde. Es gibt Hasli und es gibt Rügsau. Wir sind eben in der Gemeinde Rügsau unterwegs. Unter anderem waren wir schon im Rügsau Schachen gewesen. Dort ist die Gemeindeverwaltung. Jetzt sind wir zu Rügsbach. Und der Rügsau selber sind wir auch schon durchgefahren.
2: Also was der wirklich alles ist rausgekommen bei diesem Besuch zu Rügsau, das könnt ihr natürlich nachhören. Und das Dorf von dieser Woche, das ist Weissachen. Und da sind eben auch wieder verschiedene Ideen gekommen, wo das Zarina ein Sorg oder eine Sorfolge nehmen sollte, was sie wissen sollte. Beim Walter Lichti, der sich mit alten Traditionen auskennt, das war ein Vorschlag. Oder die Aussicht auf dem Schaber, die sollte sich also auf kein Faulland gehen. Und noch zielten andere Sachen sind da zusammengekommen. Wo dass sie jetzt wirklich vorbeigeht, was sie Erfahrung bringt, wen sie lernt kennen. Das gibt es morgen Samstag zum Mittag.
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2: Cool, danke, vielmals.

0: 13 Minuten noch und er ist es 10. Bitte nicht baden. So hat es vom Fischereiinspektorat vom Kanton Bern getönt in den letzten Tagen. Ganz viele kleinere Flüsse und Bäche hatten kaum Wasser, weil es so wenig hat geregnet. Eine grosse Gefahr für die Fische. Und wenn da jetzt auch noch Menschen reingehen, schwadern, dann ist das gar nicht mehr gut. Lang trocken, dazu noch richtig heiss. Gewässer, auch Gewässer sind unter Druck bei uns. Wie geht es da einer Batti, wo so einen kleinen Fluss mitten durchfließt? Wir haben beim Giessenbad zu Belp nachgefragt, wie die eine Sache haben mit dem Wasser. Nebst dem ganz normalen oder der ganz normalen Becken können sich die Leute dort oder Giessen abkühlen. Ein kleiner Nebenarm von der Aare. Und dort baden, das haben die Leute bis jetzt gern dürfen, erzählt uns der Bruno Krebs, Betriebsleiter vom Giessenbad Belp.
1: Erstaunlicherweise kommt immer noch relativ viel Wasser in den Giessen. Der Pegel ist noch nicht wirklich tief und es war bis jetzt auch noch kein Thema gewesen. Es kam noch von keiner Seite, dass man dort nicht mehr könnte oder dürfte.
0: Sie haben aber schon auch etwas gemerkt von dieser Hitzewelle. Genau wie da waren sie gerade Giessen wärmer als in anderen Jahren oder immer noch. Das Wasser, das sie in der Bade brauchen, für das Duschen oder auch für die Becken selber, das kommt auch nicht aus dem Fluss, sagt Bruno Krebs, das sind Grundwasser. Andere Badis in der Region haben ihre Gäste zum Wassersparen aufgefordert, indem sie weniger lang duschen als sonst. Badis zu Konofingen und zu Langnau verzichten auch darauf, den Rasen zu wässern, zum Beispiel für Wasser zu sparen. Gerade solche Sparmassnahmen haben sie im Giessenbad nicht gebraucht, sagt Bruno Krebs.
1: Wir können bewässern, wir tun mit Grundwasser bewässern. Wir sind in der glücklichen Lage, dass wir da ein bisschen, einen Teil von der Bade bewässern können. Wir tun nicht ganz alles, weil und wir wollen natürlich Wasser sparen, wo wir können.
0: Oh, so tönt es von Bade Münsingen. Auf Anfrage von Neo Eis heisst die Bade Münsingen, gerade neben der Aare sind im Grundwasser angeschlossen, weil darum auch keine Probleme mit Wasserknappheit in den letzten Hitzetagen. Was es aber in den anderen Badis für Massnahmen hat gegeben und warum, dass viele schöne Sommerwetter, die Sommertage nacheinander auch zur Herausforderung für einen Badi werden kann, das könnt ihr nachhören auf neo1.ch.

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2: Grüß euch miteinander, Zeni. Das Wichtigste zusammentritt, hat der Jonas Wüthrich.
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4: Mit der Erfahrung aus dem Ausland und grossen Zielen, der Isaac Schmidt wechselt zu IBE. Herzogenbuchsee muss noch einmal von vorne anfangen. Das Verwaltungsgericht hat die Umzonung vom Kappelifeld fürs Führermagazin aufgehoben. Und das Wetter der Freitag ist wechselhaft. Gegen den Nachmittag kann es dann um den Meerrechner gewittern. Der Isaac Schmidt wechselt zu den Berner Young Boys. Der 26-jährige Aussenverteidiger kommt vom englischen Club Leeds zu den Berner und unterschreibt einen Vertrag für 4 Jahre, meldet IB. Der Schmidt ist vor 2 Jahren von St. Gallen zu Leeds gegangen. Letzte Saison war er an Werder Bremen in Deutschland ausgelehnt. Er hat 19 Mal in der höchsten deutschen Liga, Bundesliga, gespielt und 1 Goal gemacht. Er hat im Ausland viel gelernt und will die Erfahrung ins Team bringen, sagt der Schmidt zu IBTV.
5: Für die Jungen in der Mannschaft, für die Spieler, die hat nicht außen der Schweiz gespielt. Wir haben auch mit dem Coach und ein paar Spieler, die hat schon viele Titel mit Young Boys gewonnen. Wir wissen, wie wir einen Titel gewinnen.
4: Titel gewinnen, der Isaac Schmidt hat klare Ziele.
5: Ich erwarte es, dass wir große Dinge machen. Ich denke, dass es war nicht einfach in die 2 letzten Jahre. Und ich denke, dass diese Mannschaft, dieser Club ist der beste Club in der Schweiz und wir müssen diesen Platz nochmal nehmen.
4: Der Schmidt ist nach dem Cedric Cesigir der 2. Nazi-Verteidiger, der IB holt. Der 26-jährige Roman hat bis jetzt 5 Mal für die Schweizer Nazi geschootet. Er kann auf verschiedenen Positionen spielen, sei aber hinter rechts einplanen, schreibt IB. Für die Gemeinde Herzogenbuchsee gibt es einen Rückschlag für das geplante neue Feuerwehrmagazin. Schon im 2021 hat die Stimmbevölkerung von Herzogenbuchsee eine entsprechende Umzonung vom Kappeli Feld angenommen. Neo 1 hat schon berichtet. Die Umzonung hat das Verwaltungsgericht jetzt aber aufgehoben, berichtet die Berner Zeitung. Das Gericht kritisiert die Standortwahl der Gemeinde klar und wirft den Buchsner Behörden vor, sie hätten nicht sorgfältig gearbeitet. Dazu haben sie die verschiedenen Standorte, die für das neue Feuerwehrmagazin seien, in Frage gekommen, nicht mit den gleichen Kriterien bewertet oder die Kriterien nicht gleich gewichtet. Die Gemeinde muss mit dem Auswahlverfahren jetzt nochmal ganz von vorne anfangen. Ob das neue Führermagazin gleich auf dem Kappeli-Feld kommt, ist momentan offen. Wegen der Hitzewelle im Juni sind europaweit mindestens 12'000 Menschen gestorben. Das zeigt eine Auswertung der Nachrichtenagentur AFP. Sie haben für die Auswertung Daten von mehreren europäischen Ländern gebraucht, auch von der Schweiz. Eine andere Auswertung hat die europäische Plattform zur Übersterblichkeit während der Hitzewelle gemacht. Die kommt allein in der heissesten Woche im Juni auf 14'000 zusätzliche Todesfälle. Das Bundesamt für Gesundheit in der Schweiz hat für die heisseste Woche im Juni auch Übersterblichkeit gemeldet. In der Schweiz haben es rund 220 Todesfälle mehr gegeben, als zu erwarten wären. Nach dem Halbfinale Shoot-WM zwischen Argentinien und England ist das Gestürm um die Falklandinseln wieder Thema. Die politische Führung der Inselgruppe hat dem Weltschutzverband FIFA gesagt, er soll handeln. Spieler von Argentinien haben nach dem Match gegen England ein Plakat aufgehabt, wo drauf ist gestanden, die Falklandinseln sind argentinisch. Sie hoffen, dass die FIFA ihr Versprechen einlöst, Politik oder Sport klar zu trennen und das Verhalten der Spieler bestraft. Grossbritannien und Argentinien haben im Falklandkrieg in den 80er gegeneinander gekämpft. Seither ist die Insel unter britischer Verwaltung. Argentinien beansprucht die Insel aber nach wie vor für sich.
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2: Es ist vor allem ein bisschen etwas dabei in der Tendenz in der ersten Hälfte vom Freitag sonniger oder einmal trocken mehrheitlichstens, aber dann ändert es eben schon. Es kann hier und dort wieder ein bisschen schütten, Gewitter, die da oder dabei sind, die dort durchziehen und dann ist es wieder trocken. Und zwischen sonnig das bei ein bisschen zurückhaltenderen Temperaturen von maximal 25 Grad. Das Wochenende dann ganz ähnlich. Mal scheint die Sonne, dann gibt es wieder einen schönen Regen oder ein Gewitter. Die Temperaturen bleiben in der gleichen Währung.
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2: Es war ein kurzer Kut heute Morgen. Immer nur sagen, es läuft einfach gut, störungsfrei. Ist auch jetzt so. 5 ab 10 Uhr.

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Alle Vorstellungen auf dem Hämmerli sind ausverkauft. 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
2: Jonas Hüttich ist da, es ist 11.
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4: Die Nacht hat im Bernbiet zum Teil gröber gewittert. Die Polizei hat einen Haufen Meldungen bekommen. Adrian Walter kam am Sonntag nicht auf die Rigi. Und das Wetter, der Freitag ist wechselhaft und es wird etwa 24 Grad. Während und nach dem zum Teil gröberen Gewitter letzte Nacht sind bei Berner Kantonspolizei alles ja um 36 Meldungen reingekommen. Die meisten sind aus dem Berner Oberland gekommen, sagt der Polizeisprecher der Nachrichtagentur Keystone SDA. Aktuell weiss die Kantonspolizei Bern nichts von Verletzten wegen dem Gewitter letzte Nacht. Die 36 Meldungen sind bei Berner Polizei zwischen gestern Nachmittag um 5 Uhr und am Morgen um 8 Uhr reingekommen. Meistens ist es um Bäume gegangen, die auf die Strassen sind gefallen, oder um andere Sachen, die Strassen haben vermacht. 27 Meldungen sind aus dem Berner Oberland gekommen, 7 aus dem Seeland und eine aus dem Berner Jura. Die Bar El Canario zu Konufingen wird heuer 25 und es wird gefeiert. Mit einem dreitägigen Open Air auf dem Schulhausplatz vom Oberstufenzentrum Stockhorn über nächstes Wochenende. Das schreiben die Verantwortlichen in ihrer Mitteilung. Auf dem Programm sind lokale und überregionale Bands und DJs. Die Zahl der Todesopfer in Venezuela geht 3 Wochen nach dem heftigen Erdbeben weiter auf. Die Regierung hat gestern neu 4.930 Opfer gemeldet. Fast 17.000 Menschen sind wegen dem Erdbeben verletzt. Wie viel nach wie vor vermisst sind, ist nicht klar. Die Behörden von Venezuela machen zudem keine Angaben. Eine unabhängige Plattform geht aber von gäng noch rund 30.000 Vermissten aus. Am 24. Juni hat es innerhalb von 39 Sekunden 2 gröbere Erdbeben gegeben. Eins mit einer Stärke von 7,2 und eins mit 7,5. Die Erdbeben haben vor allem die Region rund um die Hauptstadt Caracas hart getroffen. Bei den Angriffen von den USA auf den Iran sind in den letzten Tagen 38 Menschen gestorben. Mehr als 400 haben sich verletzt, das schreibt der Sprecher vom iranischen Gesundheitsministerium auf der Plattform X. Er bezieht sich auf die Angriffe im Juli. Bei den 38 Menschen ist die Rede von Zivilisten. Soldaten, die im Krieg sterben, werden in aller Regel separat aufgelistet. Ob die Toten von den Angriffen letzte Nacht bei diesen 38 dazuzählt sind, ist nicht klar. Iranische Medien haben von 8 Todesopfern die Nacht geredet. Dann wechseln wir zum Sport. Zuerst schwingen. Der Adrian Walter kam am Sonntag nicht auf die Rigi. Der Mittelländer hat am Morgen auf Instagram fürs Bergfest abgesagt. Den genauen Grund sagt er nicht. Der Adrian Walter hat in der laufenden Saison schon das Emmitalische Schwingfest und das Schwarzsee Schwingen gewonnen. Im 2024 war der Walter auf der Rigi im Schlussgang, hat dort aber gegen Verbandskollegen Fabian Studemann verloren. Und auch Tennis, die ATP und der italienische Tennisverband haben heute gemeldet, dass die ATP Finals auch nächstes Jahr im 2027 in Turin sind. Bei diesem Turnier treffen sich Ende Jahr die 8 besten Tennisspieler der Saison. Dass Turin auch Heuergastgeber ist, das ist schon vorher klar gewesen.
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5: Weniger heiss, das ist das Markanteste. Es gibt 24-25 Grad im Maximum. Das gilt für heute und auch für das Wochenende und eigentlich auch für die nächste Woche. Also wirklich ein paar Grad weniger heiss. Und sonst haben wir ein bisschen von allem etwas jetzt heute. Es gibt vor allem am Nachmittag sind da Gewitterzellen, die sich bilden und können ausleeren hier und dort. Und dann ist es schon wieder trocken und auch wieder ein bisschen sonnig. So geht es so am Wochenende weiter. Es gibt von allem etwas. Die Temperaturen bleiben gleich. Und auch der Blick in die nächste Woche, der zeigt Ende wieder Stabilisierung, Ende Trocknungswetter und sommerlich warm.
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5: Gegenstände auf der Fahrbahn werden gemeldet. Die Autobahn zu bringen, Simmental-Port Richtung Verzweigung Lattigen. Genau zwischen Wimmis und Latterbach. Dort hat man Gegenstände gesehen. Also aufpassen. Und auch noch aus dem Bezirk Frutigen, nicht der Simmental, die Hondrichstrasse zwischen Spiez und Hondrich. Dort ist in beiden Richtungen gesperrt wegen umgestürzten Bäumen. Gut fahren und weiter einen gäbigen Tag.

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1: Guten Freitagmittag wünsche ich. Jetzt haben wir gerade halb 12.
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1: Wir haben gäng mehr im Kundschaft. Das ist doch eine gute Nachricht. So hat das Computech Informatik AG von Zollbrück die Woche gemeldet. Darum brauchen sie aber auch mehr Platz, Jonas Wüttrich.
3: Ja, das ist so. Im gleichen Atemzug hat Computech auch gemeldet, dass sie in Zollbrück die ehemalige Valiant-Filiale übernehmen. Die ist in Langnaustrasse neben ihrem aktuellen Standort. Was genau dort reinkommt und was baulich da jetzt noch muss gehen, das gibt es dem 12 in den Nachrichten.
1: Und im vierten Abend schauen wir dann auf Thun. Dort wird es den Sommer dann, je nachdem ein bisschen mühsam auf der Strasse.
3: Ja, genau. Es wird mühsam, dass es dann in Zukunft eben nicht mehr mühsam ist. Die Stadt saniert dort die Strasse, mitten in der Innenstadt, die eben nicht mehr gut weg sind, die haben Risse oder Löcher. Dass da die Herausforderungen sind, wenn mitten in der Stadt die Strasse kommt, komplett müssen gesperrt werden. Und warum das die Stadt Thun aber gleich nicht mit dem Chaos rechnet, das hören wir dann an den 12 im Beitrag.
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1: Ich habe euch hier im Moment aus der Region, hier aus dem Neo-Eisland, keine Meldungen, nur eine noch aus dem Berner Oberland. Und zwar Frutigen, Niedersimmental, die Hondrichstrasse zwischen Spiez und Hondrich ist in beide Richtungen gesperrt. Das, weil Bäume sind umgekehrt. Sonst, laut meiner Verkehrs-App, solltet ihr überall gut durchkommen. Ich wünsche gute und eine sichere Fahrt.
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1: Aber jetzt mit euch zusammen unterwegs durch den Freitagmittag. Jonas Wüttrich und ich, Serena Klötzli. Und das hier ist Sarah Larsson mit ihrem Hit Lush Life. Vor 11 Jahren rausgekommen, 2015. Schön, sind wir zusammen unterwegs.

0: Sugar Vapes mit Easy habt ihr gehört hier bei uns auf Neo 1 an diesem Freitagmittag. Es war 11:45 Uhr. Es ist die Woche 3 von 8 und das Mal zieht es uns in die Weissachen.
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0: Durch den Sommer durch machen wir hier auf Neo 1 eben keine Ferien. Wir machen eine Sommerserie, wo wir eure Dörfer besuchen können. Immer am Sonntag lösen wir auslösen, wo es diese Woche hergeht. Sarina Welti war schon zu Besuch in der Gemeinde Trub, in der Gemeinde Rüegsau und heute eben auch in der Gemeinde Weissachen. Sarina, du bist schon unterwegs seit dem Morgen. Was hast du alles gesehen heute schon?
2: Ja, vor allem schon ganz viel schöne Aussicht gesehen. Das Wetter passt ja wieder perfekt, für da so ein bisschen rauszugehen. Und wir waren schon auf dem Biohof Roggengrat, wo sie frisch seit dem Winter Hirsche haben, also Dammhirsche. Da haben wir schon ein bisschen Tierchen schauen und hören, wie das so tut, wenn man so Hirsche hat. Von dem her, ich, die so gerne Tiere habe, perfekt gewesen.
0: Und sonst noch so, was, nebst den Tieren, sage ich jetzt mal, was hast du vielleicht schon für Leute getroffen?
2: Ja, natürlich die Familie Oppliger eben vom Hof habe ich getroffen. Die waren mega herzlich und haben uns richtig lieb empfangen. Da so noch einen Kaffee gegeben. Wir sind da sehr wohl unterwegs heute. Und nachher sind wir auch noch im Dorf in Weissachen zum Bänkli. Das ist ein Tierraum, der seit dem 22. schon einen Verein führt mit Freiwilligen, wo ja vor allem auch pensionierte Leute am Vormittag dort das Tierraum auftun, wo Leute eben auch einkehren können. Und das war mega herzig mit den Leuten, die dort werken, freiwillig zu pläudern. Und ja, es ist ein mega schöner Ort auch. Also ein Treffpunkt für die Leute vom Dorf.
0: In diesem Fall lohnt es sich, morgen Mittag einzuschalten und auch mal ein bisschen mehr über die Gemeinde zu erfahren und über die Leute. Es klingt ja schon so, als hättest du relativ eben schon viel gesehen und gehört. Das ganze Wochengespräch aus der Weissachen gehört dir morgen Mittag kurz nach den 12.
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4: Ihr hört Neo 1 an diesem Freitagmittag. Es ist 12 Uhr. Und das News-Update, das gehört ihr von Jonas Wüthrich.
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6: Computech Zollbrück wird immer grösser und übernimmt den Platz vor ehemaligen Valiant-Filialen. Die Nacht hat es in Bernbiet zum Teil gröber gewittert. Die Polizei hat einen Haufen Meldungen bekommen. Und das Wetter heute, der Freitag ist wechselhaft. Gegen den Namen kann es um ein Meer regnen oder gewittern. Es gibt etwa 24 Grad. Die Computech Informatik AG Zollbrück wird grösser. Computech übernimmt die Räume vor ehemaligen Valiant-Filialen zu Zollbrück neben dem bestehenden Standort an der Langnau-Strasse. Das schreibt das Unternehmen diese Woche. Sie brauchen mehr Platz, erklärt der Ernst Kiener, Geschäftsführer von Computech Informatik AG.
7: Es ist schön, wir haben laufend einen Neukundenzuwachs. Den Kunden, denen wollen wir gerecht werden, wir wollen sie können bedienen, in Ordnung bedienen. Und das ist halt auch so, dass wir da rum dürfen Kapazität schaffen, indem wir zusätzliche Mitarbeitende anstellen.
6: Sowohl Computech Zweck sein für die Zukunft und für noch grösser zu werden. In den neuen Räumen gibt es vor allem auch Platz für die Angestellten.
7: Es gibt Büroräume, den grossen Teil. Es gibt aber auch ein Sitzungszimmer drin. Es gibt eine Küche und einen Aufenthaltsbereich für unsere Mitarbeitenden. Für uns ist auch wichtig, dass wir das Ganze gerade erschliessen können.
6: Der bestehende oder neue Teil soll im Erdgeschoss mit einem neuen Gang verbunden werden. Seit dieser Woche ist das entsprechende Baugesuch im Anzeiger. Voraussichtlich im November heuer soll der Umbau losgehen, bis sie Frühling nächstes Jahr nachher sein. Das Schulhaus Mosek kann umgebaut und saniert werden. Gegen ein entsprechendes Baugesuch, das bis Anfang Monat ist aufgelegen, hat es keine Einsprachen gegeben. Das bestätigt das zuständige Regierungsstatthalteramt Emmittal auf Anfrage von Neo 1. Konkret sind 4 neue Wohnungen in den ehemaligen Schulzimmern geplant. Dazu werden Balkone angebaut, die Gebäudehülle wird saniert und draussen gibt es neue Parkplätze. Während du nach dem zum Teil gröberen Gewitter letzte Nacht sind bei Berner Kantonspolizei alles Jahr um 36 Meldungen reingekommen. Die meisten sind aus dem Berner Oberland, sagt der Polizeisprecher der Nachrichtenagentur Keystone SDA. Aktuell weiss die Kantonspolizei Bern nichts von Verletzten wegen dem Gewitter letzte Nacht. Die 36 Meldungen sind bei Berner Polizei zwischen gestern Abend um 5 Uhr und dann morgen um 8 Uhr reingekommen. Meistens ist es um Bäume gegangen, die auf die Strasse sind oder um andere Sachen, die die Strassen haben vermacht. 27 Meldungen sind aus dem Berner Oberland gekommen, 7 aus dem Seeland und 1 aus dem Berner Jura. Die Schweiz kauft ihre Munition in Zukunft zusammen mit 27 anderen Ländern ein. Sie beteiligen sich neuer Munitionspartnerschaft vom Verteidigungsbündnis NATO. Mit diesen gemeinsamen Munitionseinkäufen gehen die Kosten ab und die Lieferfristen werden kürzer, das heisst vom Bundesamt für Rüstung. Die Partnerschaft umfasst ein Sortiment von über 2000 Munitionstypen im Land-, Wasser- und Luftbereich. Das Bundesamt schreibt, die Schweiz könnte trotz ihrer Neutralität zusammen mit den NATO-Staaten Munition einkaufen. Das sei kein Konflikt. Wenn ein Land vor Partnerschaft plötzlich in einem bewaffneten Konflikt wäre, dann könnte die Schweiz auch wieder aussteigen. Und noch Sportshooter, der Benjamin Cabeya überkommt bei IB seinen ersten Profivertrag. Das meldet Berner heute. Der 25-jährige Rechtsverteidiger unterschreibt den Vertrag bis nächsten Sommer. Er ist zuletzt der Captain von U21 von IB gewesen und hat auch schon zum erweiterten Kader der ersten Mannschaft gehört. Fern hat er auch schon sein erstes Match in der ersten Mannschaft spielen. Der Benjamin Cabeya ist seit 10 Jahren bei IB. Ein Jahr hat er in den USA am College gespielt und dann auch noch ein Jahr für den FC Biel.
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4: Ja, heute ist das Wetter, ich sage mal, so ein bisschen zweiteilt. Die erste Nachmittagshälfte ist noch freundlich, mit viel Sonne. Dann gibt es aber dann mehr Wolken. Die zweite Hälfte des Nachmittags ist dann schon eher ein bisschen wechselhaft. Es kann immer mal wieder nass werden oder sogar gewittern. Die Temperaturen dazu heute so um die 5, 26 Grad. Morgen ist das Wetter eigentlich recht ähnlich. Temperaturen um die 25 Grad. Der Morgen und der Mittag sind trocken und freundlich. Ab dem Nachmittag kann es dann immer mal wieder ausleeren und ebenfalls auch gewittern. Und der Sonntag geht auch wieder so ein bisschen in die gleiche Richtung. Nach dem Mittag kann es etwa mal regnen. Vorher, am Morgen ist es trocken. Die Temperaturen sind dann noch so um die 24 Grad.
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4: Da habe ich vor allem Meldungen von der Autobahn A1 Bern Richtung Zürich zwischen der Verzeigung Lauterbach und Önsingen. Da stocken es auf mehreren Abschnitten wegen Verkehrsüberlastung. Genau gleich in der Gegenrichtung Richtung Bern zwischen Herkingen und Önsingen. Und da geht es ein bisschen mühsam vorwärts, weil es viel Verkehr hat. Darum stehen sie zurück auf der A2 Basel Richtung Luzern zwischen Egerkingen und Herkingen in die Richtung A1 Bern. Dann habe ich noch Meldungen aus dem Berner Oberland auf der A6 Müllen Richtung Kandersteg. Auto verlassen zwischen Kandersteg und Lötschbergtunnel. Es stockt auch ein bisschen wegen Verkehrsbelastung. Und dann auch noch von Frutigen Niedersimmental. Die Hondrichstrasse zwischen Spiez und Hondrich ist nach wie vor in beide Richtungen gesperrt, weil dort Bäume sind umgekehrt. Ein Gruß ins Auto. Ich wünsche eine gute und eine sichere Fahrt.
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4: Überall hat es Baustellen. Es ist krass im Moment. Andauernd steht man irgendwo an oder muss irgendetwas umfahren. Ja, man sagt ja so schön. Der Sommer ist nicht nur ein Bade, sondern auch die Bausaison. So auch zu tun bei der Grabenstrasse, der Markt und der Schwäbisgasse und bei der Unterführung der Mittleren Strasse. Da soll der Sommer auch noch gebaut werden. Es hat Risse, Fahrspuren und Löcher, die stören. Darum gibt es Ende Juli, Anfang August einen neuen Belag. Darüber haben wir mit dem Leiter vom Tiefbauamt von Thun geredet. Nach drei Songs ist das Thema in unserem Beitrag. Da hört ihr dann, was für Herausforderungen sie aufkommen bei diesem Projekt. Mein Name ist Selina Klötzli. Schön darf ich euch durch den Freitagmittag begleiten. Ich wünsche euch einen guten und gebe euch da schon mal ein bisschen Musik mit auf den Weg. Das hier ist «Hug Yourself» vom Kamerad. Einen guten.

0: Das Sam Smith mit «Stay with me» habt ihr gehört, hier bei uns auf Neo 1. Ich wünsche einen guten Freitagmittag. Es ist 4:12.
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0: Risse, Fahrspuren und Löcher, das sind alles kleine Seich und nicht so gäbig auf wichtigen Strassen durch eine Stadt durch. Aber genau das ist zu tun die Realität. Bei der Grabenstrasse, der Markt und der Schwäbisgasse und bei Unterführung bei der Mittleren Strasse soll darum noch diesen Sommer etwas gehen, heisst die Woche vor Stadt.
2: Da muss etwas gehen, da haben wir den Bedarf schon länger erkannt. Es hat ja sogar auch im Stadtrat einen Vorstoss dazu gegeben. Wir haben wirklich Defizit belagsmässig auf dieser Strasse. Und das ist dringend, dass wir die Sanierungen machen können.
0: Erzählt Beat Baume, der Leiter vom Tiefbauamt von Thun. Ende Juli und August gibt es auf diesen Strassen der Thun durch einen neuen Belag. Auf der Strasse mitten in der Stadt bauen, das ist aber gar nicht mal so einfach. Jonas Wüdrich hat mit Beat Baume darüber geredet, was die Herausforderungen sind bei diesem Projekt.
3: Die Grabenstrasse, die Markt- und Schwäbisgasse und die Unterführung bei der Mittleren Strasse. Die drei Abschnitte, die einen neuen Belag bekommen, sind Teil einer wichtigen Hauptachse durch die Stadt Thun durch, sagt Beat Baume.
2: Die Herausforderungen sind natürlich, wenn wir bauen, verkehrlicher Art vor allem. Wir haben darauf geschaut, dass wir das in die Sommermonate legen können, wo wir weniger Verkehr haben. Wir haben darauf geschaut, dass wir die Bauzeit möglichst kurz halten können und wir vor allem darauf geschaut, dass wir auch Wochenende und Nacht Einsatz machen können.
3: Und gleich, die Leute, die zu tun unterwegs sind, werden die Baustelle spüren.
2: Sie werden merken, dass es schon auch Vollsperrungen wird geben wird, während kurzen Phasen, wenn man natürlich den Belag neu einbaut. Aber man ist wirklich so kurz wie nur möglich probiert zu halten. In der Grabenstrasse ist es nicht einmal eine Woche. In der Unterführung Mittlere Strasse werden wir es über Nacht machen. Und in der Marktgasse und Schwäbisgasse werden wir es über das Wochenende können machen.
3: Die Stadt hat also darauf geschaut, dass es möglichst wenig Leute betrifft und möglichst neben dem grössten Verkehr durchgeht. Ein Chaos gäbe es darum sicher kein, erklärt Beat Baume, der Leiter vom Tiefbauamt von Stadt Thun.
2: Weil wir ja gerade jetzt eben frühzeitig darüber informieren, wir werden die Umleitung gut signalisieren und wir haben schon geschaut, dass es möglichst Randzeiten betrifft. Aber es wird ganz sicher zu Einschränkungen kommen, das ist ja so, es wird auch zu kleineren Problemen kommen, aber da müssen wir nach alles rechnen.
3: Auf der Thuner Strasse geht in nächster Zeit viel. Im November geht es dann auch los mit dem Umbau der Frutigen Strasse. Das ist die unter anderem Motto unter Führung am Bahnhof dazugehört und die von der Innenstadt zum Stremmel rausgeht. Ab November ist die Bahnhof unter Führung für 5 Monate zu.
2: Das ist ja mit unter dem Grund, dass wir das genau jetzt noch machen, weil wir dann auch noch andere Vorhaben haben, die werden kommen. Die Umführung Frutigenstrasse wird kommen, darum wollen wir die Arbeiten hier vorher erledigt haben, dass die Achse wieder frei ist.
3: Und in der Innenstadt kommen in den nächsten Jahren noch mehr Strassenprojekte auf Thun zu. Es sei darum der richtige Zeitpunkt, den Belag auf diesen drei Abschnitten jetzt neu zu machen, sagt Beat Baume.
0: Wenn genau in den nächsten Wochen welche Strasse zu Thun gesperrt ist und was denn genau ab November an der Frutigenstrasse geplant ist, beides haben wir schon erzählt. Ihr könnt es nachhören auf neo1.ch.
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5: Das ist der Freitagmittag. Schön, sind wir zusammen unterwegs. Es ist 12:30.
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7: Mit Jonas Wüttrich. Das Schulhaus muss umbauen und saniert werden. Gegen ein entsprechendes Baugesuch, das bis Anfang Monat ist aufgelegt, hat es keine Einsprache gegeben. Das bestätigt das zuständige Regierungsstatthalteramt Emmental auf Anfrage von Neo 1. Konkret sind 4 neue Wohnungen in den ehemaligen Schulzimmern geplant. Dazu werden Balkone angebaut, die Gebäudehülle wird saniert und für aussen gibt es neue Parkplätze. Der Schweizer Zoll hat im Kanton Thurgau einen Lieferwagen mit 40 Bienenvölkern angehalten. Die Bienen waren in Holzkisten, teils aber auch frei im Laderaum herumgeflogen, schreibt der Bund. Weil der Fahrer keine Einreisebewilligung hatte, durfte er nicht weiter in die Schweiz fahren und er musste mehrere hundert Franken Buße zahlen. Und noch Sport schwingen. Der Adrian Walter kann am Sonntag nicht auftreiben. Der Mittelländer hat am Morgen auf Instagram fürs Bergfest abgesagt. Den genauen Grund sagt er aber nicht. Der Adrian Walter hat die laufende Saison schon das Emmentalische Schwingfest und das Schwarzseeschwingen gewonnen. Im 2024 war der Walter auf der Rigi im Schlussgang gewesen, hat dort aber gegen Verbandskollege Fabian Studemann verloren.
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5: Es geht auf einmal freundlich und relativ sonnig weiter, würde ich mal sagen. Man muss sicher auch jetzt am Mittag und erste Nachmittagshälfte. Nach späteren Nachmittag da wechselt es dann langsam aber sicher. Es gibt irgendwie mehr Wolken und es kann dann auch immer mal wieder regnen oder sogar gewittern. Temperaturen dazu heute um die 5 bis 26 Grad. Morgen Samstag sieht es eigentlich recht ähnlich aus. Temperaturen ebenfalls wieder um die 25 Grad. Der Morgen und der Mittag sind noch trocken und eigentlich auch recht freundlich. Aber es hat auch schon da ein paar Wochen um über dem Neo-Eisland. Am Nachmittag da kann es dann immer mal wieder einen guten Regen geben oder eben auch gewittern. Und auch der Sonntag wieder im ähnlichen Stil. Nach dem Mittag kann es etwa mal regnen hier bei uns in der Region. Und die Temperaturen die sind so um die 24 Grad.
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5: Da habe ich immer noch die ähnlichen und gleichen Meldungen wie vor einer halben Stunde. A1 Bern Richtung Zürich zwischen Kriegstetten und Herkingen. Da stocken es wegen Verkehrsüberlastung. Muss man etwa 10 Minuten mehr Zeit einrechnen. Dann ebenfalls auf der A1, aber Richtung Bern zwischen Herkingen und Önsingen. Auch da ist es im Moment ein bisschen mühsam zum Fürschen gekommen wegen Verkehrsüberlastung. Darum stehen sie so zurück auf der A2. Basel Richtung Luzern zwischen Egerkingen und Herkingen. Richtung A1 Richtung Bern. Nachher noch 2 Meldungen aus dem Berner Oberland, A6 Müllen Richtung Kandersteg Autoverlag zwischen Mittholz und Fähren-Lötschberg-Tunnel. Da steht es auch wegen Verkehrsüberlastung. Und dann noch Frutigen Niedersimmental, die Hondrichstrasse zwischen Spiez und Hondrich ist in beide Richtungen gesperrt wegen Bäumen, die sie umgehen. Grüße ins Auto, kommt sicher an unser Ziel. Am Mikrofon für euch an dem Freitag, 17. Juli, ich, Celina Klötzli. Und jetzt geht als nächstes, habe ich euch natürlich Mundartmusik parat. Bern und nicht Berlin vom EDB. Jetzt geht als nächstes parat für euch. Einen guten Freitagmittag wünsche ich.

0: Kylie Minogue mit All the Lovers. Schön seid ihr mit Neo Ace unterwegs an diesem Freitagmittag. 20 vor 1 sind wir jetzt.
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0: Sonne, Wolken, das Wetter, es ist heute, glaube ich, ein bisschen durchzogen. Es kann, glaube ich, immer mal wieder ein bisschen Regen geben, oder Ralf Rickli vom Meteotest Bern?
2: Das ist der Nachmittag wahrscheinlich. Ja, wir haben grundsätzlich eine lebhafte West-Südwest-Strömung über dem Mittelland, das ist das Erste. Und eingebettet in die West-Südwest-Strömung ist Feuchte, die so päckchenweise dort herkommt. Es ist eine sehr zufällige Verteilung von der Grösse der Quellwolken, die dann schliesslich zu einer Schütte Regen oder sogar zu einem Gewitter auswachsen. Fazit, zweite Hälfte Nachmittag und Abend eher lebiger bezüglich Regen und Gewitter, erste Hälfte eher ruhiger. Und in der zweiten Hälfte der Nacht, da ist dann wieder Ruhe in der Atmosphäre. Da pfuset auch die Atmosphäre, die Wolken lösen sich auf. Und dann gibt es zum Teil im Oberaargau und Wasserraum ein bisschen Bodennebel für am Samstagmorgen.
0: Das Wochenende, du hast es gerade angesprochen, lass es ein, vielleicht auch wieder mal ein bisschen daheim die Beine aufzuhalten. Ich glaube, auch da ist das Wetter so ein bisschen durchzogen, oder?
2: Ja, aber raus kann man natürlich immer. Und wenn man in die Bade geht, ist das Wasser nach wie vor sehr warm. Einfach das gerade vorweg. Jetzt der Samstag ist von der Wetterlage her sehr ähnlich wie der heutige Tag. Wir haben ziemlich Wind oben rein. Wir haben ein bisschen weniger hohe Maximaltemperaturen. Wir liegen am Samstag noch so bei etwa 25 Grad. Und der Vormittag eher ruhig und der Nachmittag auch dann eher aktiver. Das ist einmal das Szenario für den Samstag. Dann in der Nacht auf den Sonntag verschwindet die Wolke wieder und auch dort ist die Wahrscheinlichkeit, dass es in dieser feuchten Luft ein bisschen Bodennebel gibt, ist relativ gross. Am Sonntagmorgen dann über dem Nebel mehr und mehr Wolkenfelder, die gehören zu gealterter Polarluft, die von der Nordsee Deutschland überquert hat und auf den Sonntagmorgen bei uns ankommt. Und die bringt dann auf den Vormittag, Mittag, frühen Nachmittag weit um im Sendegebiet Regen. In der zweiten Hälfte vom Nachmittag ist die kühlere Luft blockiert an der Alpen-Nordseite. Ins Mittelland raus dünnen die Wolken aus und man sieht zum Teil noch ein bisschen die Sonne. Die Tageshöchsttemperatur am Sonntag ist 22 Grad. Und eben Sonntagnachmittag, zweite Hälfte, Wasseramt Oberaargau, Luzern, Hinterland trocken. Um Schallenberg, über in Sendlebuch, dort möglicherweise auch gegen den Abend noch mal ein bisschen Regen.
0: Und wenn wir vielleicht noch schnell auf den Start von neuen Wochen schauen, wie haben wir am Montag eine Sache?
2: Erstens Trocknungswetter, zweitens Hochnebelreste. Die feuchte Luft die äußert sich dann mit Hochnebel. Zuerst haben wir Nordwind, später gibt es ein bisschen Beise. Am Dienstag Grand Beau, klare Nacht, frühe Morgen, 14 Grad, 12 bis 14 Grad am Morgen, am Nachmittag etwa 23 Grad, ähnlich am Mittwoch, also bis und mit Mittwoch trocken. Donnerstag wahrscheinlich ein bisschen mehr Wolken, zeitweise ein Spurzregen, Freitag trocken.
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0: 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Hier auf Neue sind wir zusammen unterwegs. An dem Freitag, 17. Juli, 10 vor 1 sind wir jetzt. Es ist schön, wenn es schön ist. Aber es ist auch schön. Ach, ja. Endlich wieder mal. Hat es ein bisschen geregnet in den letzten zwei Nächten. Aber ja, das ist einfach Anfang. Ein Tropfen auf einen heißen Stein, würde ich mal sagen. Zum Beispiel gerade in den Wäldern, da braucht es noch deutlich mehr Wasser, dass sich die Bäume wieder voll ganz erholen können von dieser Hitzewelle und Trockenheit von den letzten paar Wochen. Der Beat Zog, Präsident der Berner Waldbesitzer, sagt:
1: Wenn es jetzt an zu regnen und alle Leute sagen, jetzt längt es dir etwa, dann sollte es dann etwa noch einen Monat länger regnen, dass es dem Wald wirklich etwas bringt.
0: Viel Regen ist also die Lösung, weil sonst kann man am Wald aktuell nicht grossartig helfen. Klar, die Fachleute behalten alles im Auge, aber man muss mittel- und längerfristig planen, meint der Beat Zog. Heisst, Risiken minimieren.
1: Dass man all die grossen Bäume, die mehr Mühe haben, dass man die eben ernten, dass man den Wald verjüngen, dass man den Wald verjüngen mit Baumarten, wo man kann davon ausgehen, dass die vielleicht Tröchene besser mit verleiden und vor allem auch die Bäume nicht mehr bezahlt werden, weil jüngere Bäume vitaler sind.
0: Und darum auch die Hitze und die trockenen Phasen besser verleiden. Vielleicht müssen wir auch die Baumarten in den Wäldern verändern. Das ist aber noch schwierig zu sagen. Da kann der Präsident der Berner Waldbesitzer einfach anfangen spekulieren.
1: Nach heutiger Kenntnis geht man davon aus, dass das Douglasien, Lärchen, in Töfenlagen, Eichen sicher eher besser werden mit der Trockenheit umgehen.
0: Aber wesentlich sind nicht nur die Baumarten selber, sondern eben auch, wie man die Bäume dort pflegt.
1: Dass man eben sie bewirtschaftet, dass sie Licht haben, dass sie vital werden, dass sie Krone machen und dass man es eben auch rechtzeitig ernten. Weil das Problem, die jetzt Buchen hat, das sind vor allem die ganz grossen Buchen, die eine grosse Krone haben, die viel Wasser brauchen. Und jüngere Bäume sind viel widerstandsfähiger.
0: Darum setzen sie in Zukunft wahrscheinlich eher auf jüngere Bäume. Und dazu mache ich so Sinn, verschiedene Baumarten zu haben, laut dem Beat Zog.
1: Man weiß nicht ganz genau, wie sich die einzelnen Baumarten entwickeln. Man weiß auch nicht genau, wie das Wetter weitergeht. Und wenn man Baumarten durchmischen, mehrere Baumarten hat, hat man sicher das Risiko auch ein bisschen verteilt.
0: Ja, weil wahrscheinlich wird es auch in Zukunft im Sommer etwa längere, heisse und vor allem auch trockene Phasen geben. Und wenn wir auch in Zukunft noch schöne grüne Wälder haben wollen, dann braucht es wahrscheinlich genau diese Veränderungen. Und gleich, ja, wäre es ja auch schön, wenn sich Bäume jetzt diesen Sommer auch noch ein bisschen erholen von dieser Hitze der letzten paar Tage und Wochen. Für das bräuchte es jetzt aber Regen, Regen und nochmal Regen.

0: Look back in anger, habt ihr gehört. Hier bei uns auf Neo 1, das ist der Freitagmittag. Es ist 1. Und das News-Update, das gehört ihr vom Jonas Wüthrich.
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2: Computech Zollbrück wird grösser und übernimmt den Platz vor ehemaligen Valiant-Filialen. Die Nacht hat es in Bernbiet zum Teil gröber gewittert. Die Polizei hat einen Haufen Meldungen bekommen. Und das Wetter heute, der Freitag ist wechselhaft. Gegen den Nami kann es dann um mehr regnen oder gewittern. Es gibt etwa 24 Grad. Die Computech Informatik AG in Zollbrück wird grösser. Computech übernimmt die Räume vor ehemaligen Valiant-Filialen zu Zollbrück neben dem bestehenden Standort an der Langnaustrasse. Das schreibt das Unternehmen diese Woche. Sie brauchen mehr Platz, erklärt Ernst Kiener, Geschäftsführer von Computech Informatik AG.
3: Es ist schön, wir haben laufend einen Neukundenzuwachs. Den Kunden, denen wollen wir gerecht werden. Wir wollen sie können bedienen, in Ordnung bedienen. Und das ist halt auch so, dass wir da rum dürfen Kapazität schaffen, indem wir zusätzliche Mitarbeitende anstellen.
2: So will Computech Zweck sein für die Zukunft und für noch grösser zu werden. In den neuen Räumen gibt es vor allem auch Platz für die Angestellten.
3: Es gibt Büroräume, den Grossteil. Es gibt aber auch ein Sitzungszimmer drin. Es gibt eine Küche und einen Aufenthaltsbereich für unsere Mitarbeitenden. Für uns war es auch wichtig, dass wir das Ganze gerade erschliessen können.
2: Der bestehende oder neue Teil soll im Erdgeschoss mit einem neuen Gang verbunden werden. Seit dieser Woche ist das entsprechende Baugesuch im Anzeiger. Voraussichtlich im November heuer soll der Umbau losgehen, bis sie Frühling nächstes Jahr nachher sein. Das Schulhaus Mosek kann umgebaut und saniert werden. Gegen ein entsprechendes Baugesuch, das bis Anfang Monat ist aufgelegen, hat es keine Einsprache gegeben. Das bestätigt das zuständige Regierungsstatthalteramt Emmittal auf Anfrage von Neo 1. Konkret sind 4 neue Wohnungen in den ehemaligen Schulzimmern geplant. Dazu werden Balken angebaut, die Gebäudehülle wird saniert und für aussen gibt es neue Parkplätze. Während du nach dem zum Teil gröberen Gewitter letzte Nacht sind bei Berner Kantonspolizei alles Jahr um 36 Meldungen reingekommen. Die meisten sind aus dem Berner Oberland, sagt der Polizeisprecher der Nachrichtenagentur Keystone SDA. Aktuell weiss die Kantonspolizei Bern nichts von Verletzten wegen dem Gewitter letzte Nacht. Die 36 Meldungen sind bei Berner Polizei zwischen gestern Abend um 5 Uhr und dann morgen um 8 Uhr reingekommen. Meistens ist es um Bäume gegangen, die auf die Strasse sind oder um andere Sachen, die die Strasse haben vermacht. 27 Meldungen sind aus dem Berner Oberland gekommen, 7 aus dem Seeland und 1 aus dem Berner Jura. Die Schweiz kauft ihre Munition in Zukunft zusammen mit 27 anderen Ländern ein. Sie beteiligen sich neuer Munitionspartnerschaft vom Verteidigungsbündnis NATO. Mit diesen gemeinsamen Munitionseinkäufen gehen die Kosten ab und die Lieferfristen werden kürzer, das heisst vom Bundesamt für Rüstung. Die Partnerschaft umfasst ein Sortiment von über 2000 Munitionstypen im Land-, Wasser- und Luftbereich. Das Bundesamt schreibt, die Schweiz könnte trotz ihrer Neutralität zusammen mit den NATO-Staaten Munition einkaufen. Das sei kein Konflikt. Wenn ein Land vor Partnerschaft plötzlich in einem bewaffneten Konflikt wäre, dann könnte die Schweiz auch wieder aussteigen. Und als Sportshooter, der Benjamin Cabeya überkommt bei IB seinen ersten Profivertrag. Das meldet Berner heute. Der 25-jährige Rechtsverteidiger unterschreibt den Vertrag bis nächsten Sommer. Er ist zuletzt der Captain von U21 von IB gewesen und hat auch schon zum erweiterten Kader der ersten Mannschaft gehört. Fern hat er auch schon sein erstes Match in der ersten Mannschaft spielen. Der Benjamin Cabeya ist seit 10 Jahren bei IB. Ein Jahr hat er in den USA am College gespielt und dann auch noch für den FC Biel.
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0: Im Moment ist es noch relativ freundlich. Auch hier zu lang noch sehe ich da vor allem blauen Himmel, wenn ich rausschaue. Die erste Nachmittaghälfte die bleibt wahrscheinlich auch überall eher freundlich und trocken hier bei uns im Neo-Eisland. Nach einem späteren Nachmittag gegen Abend zu wird es ein bisschen wechselhaft. Es kann immer mal wieder nass werden oder sogar gewittern. Temperaturen dazu so um die 25-26 Grad. Morgen ist das Wetter eigentlich recht ähnlich. Temperaturen sind so um die 25 Grad. Der Morgen und der Mittag sind wahrscheinlich noch trocken und auch einigermaßen freundlich. Am Nachmittag kann es aber dann immer mal wieder regnen und eben auch gewittern. Und der Sonntag ist so ein bisschen im ähnlichen Stil. Nach dem Mittag kann es immer mal wieder nass werden. Die Temperaturen sind dann noch so um die 24 Grad.
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0: Ich habe euch ein paar Meldungen, vor allem von den Autobahnen. Dort, wo die A1 und A2 zusammenkommen, Richtung Bern, zwischen Rotrist und Önsigen, hat es einen Unfall mit mehreren Fahrzeugen gegeben. Der linke Fahrstreifen ist darum blockiert und es staut recht zurück. Sicher 20 Minuten länger, die ihr dort braucht im Moment. Also möglichst schnell umfahren, wenn ihr noch könnt. Dann ebenfalls auf der A1 Bern Richtung Zürich, zwischen Kriegsstätten und Herkingen. Auch da stocken sozusagen Verkehrsüberlastung. Etwa eine halbe Stunde verliert ihr da auf mehreren Abschnitten im Moment. Dann habe ich noch zwei Meldungen aus dem Berner Oberland. A6 Müllen Richtung Kandersteg Autoverlad zwischen Mitholz und der Fähre Lötschbergtunnel. Zu Kandersteg dort auch Verkehrsüberlastung, weil ich auch viel in die Ferien heute. Und dann auch noch Frutigen Niedersimmental, die Hondrichstrasse zwischen Spiez und Hondrich ist nach wie vor in beide Richtungen gesperrt. Das, weil dort Bäume umgekehrt sind. Wir wünschen eine gute und eine sichere Fahrt. Ich hoffe, ihr kommt gut an unser Ziel.
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0: 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So, ich würde sagen, wir nehmen den Freitagnachmittag in Angriff. Und das machen wir natürlich mit guter Musik. Der offizielle Shoot-WM-Song «Die Die» von der Shakira habe ich gerade als erstes parat. Aber natürlich habe ich auch ganz viele andere Lieder noch im Petto. Es gibt nämlich bis um 2 eine Stunde lang einfach Musik für mich. Ab der 2 für euch im Studio, der Timo Kobu und die Jasmin Wüttrich. Mein Name ist Selina Klötzli. Schön, dass ich euch durch den Freitagmittag begleiten. Ich wünsche euch einen schönen Alltag und einen guten Start ins Wochenende.

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2: Guten Freitagnachmittag allerseits. Zwei haben wir jetzt gerade.
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4: Mit Jasmin Wüttrich. Von 10 auf 53 Mitglieder und gleich fordert der Nachwuchs raus. Die Musikgesellschaft Rüderswil feiert Jubiläum. Der Grosshochstädter Tennisspieler Dominik Stricker geht beim Swiss Open zu Gstaad raus. Und das Wetter der Nachmittag ist wechselhaft, es kann immer wieder regnen und auch Gewitter sind möglich. Ab heute bis am Sonntag ist das Rüderswil das Sommernachtsfest. Im Rahmen dieses Fest feiert die Musikgesellschaft Rüderswil auch ihr 125-Jahr-Jubiläum. Bei der Gründung des Vereins im 1901 war noch alles kleiner. 10 Leute haben dann angefangen. Heute spielen 53 Leute das Instrument in der Musikgesellschaft Rüderswil. Auch sonst hat es Veränderungen gegeben, erzählt der Präsident Thomas Grossenbacher.
5: Heute kommen langsam alle Mitglieder aus der Region. Kirsi ist eine Kollegin, ist von Arburg angereist, Alltag. Es ist schön und gleichzeitig auch erstaunlich, wie grosse Wege, dass man heute unter die Füße nimmt oder unter die Räder für so ein Hobby zu frönen.
4: Dazu war die Musik vor 125 Jahren das Hobby gewesen. Heute ist es eines von vielen und das fordere ich auch raus.
5: Unsere Herausforderung ist, Nachwuchs zu finden, dass unser Hobby auch weiterhin bestehen kann, dass wir die Tradition weitergeben können. Wir investieren sehr viel in Nachwuchsförderung und das ist uns wichtig.
4: So, dass die Musikgesellschaft Rüderswil neben allen anderen Vereinen überlebt, ergänzt der Thomas Grossenbacher, Präsident der Musikgesellschaft Rüderswil. Gefeiert wird ab heute Abend im Sommernachtsfest zu Rüderswil. Der Festakt für das 125-Jahr-Jubiläum ist dann am Sonntag. Ende 2023 ist beim Wanderweg Kramburg-Heitere in der Gemeinde Kilchdorf Felsen runtergekommen. Seitdem hat die Gemeinde eine Messstelle, die die Bewegungen vor Sandsteinfluh Kramburg überwacht eingerichtet. Der Gemeinderat von Kilchdorf hat jetzt das Büro Ingenieur Geologie AG beauftragt, die jährlichen Kontrollen zu machen. Das heisst heute ihre Mitteilung von der Gemeinde. Wer sein Auto auf einem öffentlich zugänglichen Besucherparkplatz abstellt, darf vor der Polizei nicht gebüsst werden. Das hat das Bundesgericht entschieden. Ein Mann von Genf hat einen Buß von 40 Franken bekommen, weil er auf einem Besucherparkplatz hat parkiert, obwohl er im Gebäude, das dazugehört, wohnt. Das Bundesgericht sagt jetzt aber, dass die Beschriftung Besucher kein offizielles Verkehrssignal ist. Wenn Leute, die keine Besucher sind, dort parkieren, ist das darum nicht strafbar. Das gilt aber nur für Bussen vor Polizei. Private Eigentümer oder Sicherheitsfirmen dürfen Bussen verteilen, heisst es vom Bundesgericht. Und dann auch Sport Tennis. Der Dominik Stricker ist beim Swiss Open zu Gstaad rausgefallen. Der Grosshochstädter verliert diesen Mittag der Achtelfinale gegen Kasach Alexander Schewtschenko in 2 Sätzen mit 6-7 und 2-6. Der Match hat eigentlich schon gestern gestartet. Wegen dem schlechten Wetter ist die Partie aber dann unterbrochen und heute fertig gespielt worden. Mit dem Dominik Stricker ist der letzte Schweizer beim Turnier zu Gstaad rausgefallen.
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2: Es wird noch viel Sonne durch den Tag, durch den 17. Juli. Auf hinten kannst du aber rum, da und dort gewittern, teilweise oben. Fein, ein bisschen toll, das vor allem aber auch im Oberemmental, aber auch unten nachher, vor allem in der Nacht, ist es möglich, das bei Temperaturen von maximal so um die 6, 27 Grad.
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2: Ja, da hat es toll geklebt auf der A1 Zürich Richtung Bern, zwischen Herking und Önsingen. Hat es dort einen Unfall gegeben mit mehreren Fahrzeugen. Darum stehen wir jetzt dort eigentlich bis auf Rotrist her zurück. Da gibt es ein toll länger auch gegen Richtung geklemmt. Noch bald mehr Bern Richtung Zürich, ab eigentlich Önsingen bis zurück in die Verzweigung Lauterbach. 30 Minuten plus müsst ihr dort rechnen. Und weil es eben dort auf der Autobahn nicht so vorwärts geht wegen dem Unfall, klemmt es zu allen Orten drumherum, ein bisschen auf der Hauptstrasse. Strasse, vor allem Wiedlisbach, Oberniederbipp, Önsingen, aber auch weiter nachher nach Önsingen, Oberbuchseite, Egerkingen. Müsst ihr doch mit Tollverzögerung rechnen, die auch hier zuklemmt vom Bauchenabachen, weil die Zerkingen nicht so richtig über die Spur kommen. Hier Sorge unterwegs, fahr gut. Und haben vor allem auch ganz einen guten Schlusssport in Richtung Wochenende. Wir machen das jetzt erst mit einer Stunde Musik im Bitz. Sie haben drei, die um Beine zu übernehmen. Dafür zuerst Adele und eine ganz grosse Portion Musik, bis, ja, bis wir hier mal da sind. Heute am Nachmittag am Mick, Jasmin Wüttrich und Luca Butima. Ciao zusammen.
4: Hoi zusammen.

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2: Cool, danke, vielmals.

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3: Grüß dich miteinander. 3 haben wir jetzt gerade.
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5: Mit Jasmin Wüttrich. Von 10 auf 53 Mitglieder und gleich fordert der Nachwuchs raus. Die Musikgesellschaft Rüderswil feiert Jubiläum. Der Grossachstädter Tennisspieler Dominik Stricker geht beim Swiss Open zu Gstaad raus. Und das Wetter der Nachmittag ist wechselhaft, es kann immer wieder regnen und auch Gewitter sind möglich. Ab heute bis am Sonntag ist das Rüderswil das Sommernachtsfest. Im Rahmen dieses Fest feiert die Musikgesellschaft Rüderswil auch ihr 125-Jahr-Jubiläum. Bei der Gründung des Vereins im 1901 war noch alles kleiner. 10 Leute haben dann angefangen. Heute spielen 53 Leute das Instrument in der Musikgesellschaft Rüderswil. Auch sonst hat es Veränderungen gegeben, erzählt der Präsident Thomas Grossenbacher.
6: Heute kommen langsam alle Mitglieder aus der Region. Kirsi ist eine Kollegin, ist von Arburg angereist, Alltag. Es ist schön und gleichzeitig auch erstaunlich, wie grosse Wege, dass man heute unter die Füße nimmt oder unter die Räder für so ein Hobby zu frönen.
5: Dazu war die Musik vor 125 Jahren das Hobby gewesen. Heute ist es eines von vielen und das fordere ich auch raus.
6: Unsere Herausforderung ist, Nachwuchs zu finden, dass unser Hobby auch weiterhin bestehen kann, dass wir die Tradition weitergeben können. Wir investieren sehr viel in Nachwuchsförderung und das ist uns wichtig.
5: So, dass die Musikgesellschaft Rüderswil neben allen anderen Vereinen überlebt, ergänzt der Thomas Grossenbacher, Präsident der Musikgesellschaft Rüderswil. Gefeiert wird ab heute Abend im Sommernachtsfest zu Rüderswil. Der Festakt für das 125-Jahr-Jubiläum ist dann am Sonntag. Ende 2023 ist beim Wanderweg Kramburg Heitern in der Gemeinde Kilchdorf Felsen runtergekommen. Seitdem hat die Gemeinde eine Messstelle, die die Bewegungen vor Sandsteinflur Kramburg überwacht eingerichtet. Der Gemeinderat von Kilchdorf hat jetzt das Büro Ingenieur Geologie AG beauftragt, die jährlichen Kontrollen zu machen. Das heisst heute ihre Mitteilung von der Gemeinde. Wer sein Auto auf einem öffentlich zugänglichen Besucherparkplatz abstellt, darf vor der Polizei nicht gebüsst werden. Das hat das Bundesgericht entschieden. Ein Mann von Genf hat einen Buß von 40 Franken bekommen, weil er auf einem Besucherparkplatz hat parkiert, obwohl er im Gebäude, das dazugehört, wohnt. Das Bundesgericht sagt jetzt aber, dass die Beschriftung Besucher kein offizielles Verkehrssignal ist. Wenn Leute, die keine Besucher sind, dort parkieren, ist das darum nicht strafbar. Das gilt aber nur für Bussen vor Polizei. Private Eigentümer oder Sicherheitsfirmen dürfen Bussen verteilen, heisst es vom Bundesgericht. Und dann auch Sport Tennis. Der Dominik Stricker ist beim Swiss Open zu Gstaad rausgefallen. Der Grossachstädter verliert den Mittag der Achtelfinale gegen Kasach Alexander Schewtschenko in 2 Sätzen mit 6-7 und 2-6. Der Match hat eigentlich schon gestern gestartet. Wegen dem schlechten Wetter ist die Partie aber dann unterbrochen und heute fertig gespielt worden. Mit dem Dominik Stricker ist der letzte Schweizer beim Turnier zu Gstaad rausgefallen.
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3: Es ist heute sonnig und ja, schön, müssen wir fast sagen, nicht mehr so wahnsinnig heiß. 4, 5, 6, 20 Grad gibt es heute am Nachmittag. Dazu kann es natürlich auch ein bisschen rumpeln in Form von Gewitter. Allerdings geht es nicht mehr so fest, die letzten 2 Tage noch. Da auch dort hat das Gewitter rum, flächendeckend wird es aber hinten auch nicht nass.
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3: Da ist gegen noch die Eis, die beschäftigt wegen dem Unfall, den es gegeben hat, zwischen Önzig und Herkingen. Stocken dort noch Zürich-Bern zwischen Gunzgenor und Niederbipp. Und noch gegen Richtung klemmt noch ein bisschen zwischen Niederbipp und Herkingen. Bei den Orten 15 Minuten mehr, was es noch braucht. Sonst habe ich nichts mehr zu melden. Fahrt gut.
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3: Gehörig Richtung Wochenende zurück, gehen wir dann Freitag, 17. Juli, wo schon die 2. Juli-Hälfte ich einfach auch wieder. Das ist ein bisschen ein Zeug, es geht einfach auch wahnsinnig tiefig durch. Wir gehen in dem 2026, ist schon der 7. Monat noch kurz, aber der, ja, langsam, aber sicher schon am Ende zu. Jetzt geht einfach die Woche am Ende zu. Schön seid ihr mit uns unterwegs am Freitagnachmittag. Ein Mikrofon, Jasmin Uetrich und der Kabutima. Und jetzt geht es Zürich West mit der Königin.
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0: James Arthur. Say you won't let go an Freitagnachmittag bei Neo Eis. Mittlerweile müssen wir sagen, ist es nicht mehr so heiß, sondern einfach nur noch warm. Die meisten sind auch froh, weil das warme, heisse Wetter, das macht etwas mit uns Menschen. Wir sind vielleicht ein bisschen dünnhütiger als sonst, gereizt, darum mögen nicht so ja, viel verleiden und sowieso nicht so wie sonst. Sprich, gestresst. Einfach weil es heiss ist. Nicht alle gleich fest natürlich, aber doch ein bisschen wahrscheinlich. Gestresst sind aber nicht nur wir Menschen, sondern oder Wald, platt gesehen. Die Hitze bedeutet Stress für Bäume. Es geht so weit, dass sie Blätter verlieren, wie im Herbst, weil nicht genug Wasser im Boden ist. Und auch wenn es jetzt um einen regnet, gäng um eine Schütte gibt, das reicht nicht. Seht ihr Beat Zaug, Präsident der Berner Waldbesitzer.
1: Es braucht sehr viel Regen, wenn ihr euch schon noch mal vorstellt, wie viel es braucht, bis es im Wald nur bis an Boden ankommt. Und dann ist es noch nicht im Boden, dann ist es noch nicht bei den Würzen. Also wenn es jetzt anfängt zu regnen und alle Leute sagen, jetzt längt es dir etwa, dann sollte es dann etwa noch einen Monat länger regnen, dass es dem Wald wirklich etwas bringt.
0: Ein Monat lang Regen bräuchte es, für dass es im Schweizer Wald um ein Wohl ist. Und noch dann?
1: Das wird definitiv Bäume geben, die sich nicht mehr erholen. Ja. Also eben jetzt Buchen, die jetzt relativ stark zu Lob schon gleich ladeln gehen, die wird mindestens ein Teil von der Krone durch werden. Oder es werden eben auch Bäume nächstes Jahr oder so absterben.
0: Ja, das klingt jetzt ein bisschen hoffnungslos. Können die Waldbesitzerinnen und Waldbesitzer jetzt überhaupt noch etwas machen? Kurzfristig nicht, sagt der Beat Zaug, Präsident der Berner Waldbesitzenden.
1: Das Einzige, was man machen kann, ist den Wald überwachen bezüglich Borkenkäferbefall, weil der wird auch zunehmen bei diesen grossen Temperaturen, dass man die Bäume, die befallen sind, rechtzeitig zum Wald ausbringt, dass sie sich eben nicht mehr weiter vermehren können.
0: Die Situation im Auge behalten, das zähle ich jetzt. Und sonst brauche ich längerfristige Veränderungen. Es geht darum, Risiken zu minimieren für zukünftige heisse und trockene Phasen.
1: Dass man den Wald verjüngern mit Baumarten, wo man kann davon ausgehen, dass die vielleicht trockene besser verleiden und vor allem auch die Bäume nicht mehr gezahlt werden, weil jüngere Bäume vitaler sind und resistenter sind gegen die Einflüsse.
0: Ja, für die älteren, nicht so resistenten Bäume gibt es also nur noch eins.
1: Ummachen, nutzen, dass man die durch Holzen ordentlich ernten und vielleicht eben mehr nutzen, weil man es vielleicht in der Vergangenheit gemacht hat, dass man wirklich die Bestände eben kann verjüngen kann, dass man die Risiken minimiert.
0: Alte Bäume holzen und verwerten, neue Bäume pflanzen, die die Hitze besser verleiden und dazu den Borkenkäfer im Schach behalten. Das ist das Einzige, was die Waldbesitzerinnen und Besitzer im Moment für einen gestressten Wald machen können.

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2: Endspurt, richtig Wochenende. Wir haben am Freitagnachmittag, wo am Wochenende sind wir von NeoWays selbstverständlich beinig. Mit welchen Themen? Morgen und einen Tag, das weiss der Jura Lehm.
3: Es ist das Fußball-WM-Final-Wochenende, das hier vor uns ist. Wo die Schweiz ja bis ins Viertelfinal hat mitgemischt und gegen Argentinien ist dann nachher Schluss gewesen. Ja, auch ein bisschen mit einer unschönen Randnotiz.
4: After review, there is no foul for number 5. And number 7, there is a clear simulation. Final decision, yellow card number 7.
3: Das Nummer 7, der mit der clear simulation, das war eben der Brel Embolo, weil der schon gelb hatte, ist eben dann aus gelb rot geworden. Ein Härtentscheid, klar, aber ein Schwalbe macht eben zwar noch keinen Sommer, aber eine Verwarnung. Man hätte ja auch einfach bleiben stehen. Item. Am Sonntag ist Rigi Schwingend, wo wir dabei sind. Nicht dabei, das hat er heute bekannt gegeben, ist der Adrian Walter. Grund ist da keiner angegeben, aber der Walter hat schon vor einem Monat gestartet, am Oberländischen wegen dem Rücken müssen hören. Wer oben ausschwingt, der gehört zu uns. Und dann kommt das Sommerwochengespräch, Neo 1 in deinem Dorf, morgen von Weissachen.
5: Also das wäre eigentlich ein Treffpunkt im Dorf. Eine Möglichkeit, wo die Leute, nicht nur Ältere, einfach jedes, was man sehen kann, man kann abmachen im Dorf.
3: Sarina Welti ist der Album Freitag schon unterwegs und geht euren Tipps nach. Morgen nach der 12. kommt er aus, was ihr alles passiert und wem sie begegnet ist. Wir haben es von einem Tanzfestival im Rötenbach.
6: Wo es wirklich darum geht, etwas Neues kennenzulernen, sich einzulassen auf eine neue Tanzart, auf einen neuen Tanzstil.
3: Und widmen uns die Tage am Heuen.
7: Und sonst ist alles von Hand gemacht worden. Gemäht von Hang, gezettet von Hang, zusammengemacht von Hang, aufgelegt von Hang und eingeführt mit Tross und Agen.
3: Start im Juli, Samstag ist am 7. Jana Weiss oder Mich Remund sind bei euch.
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0: Freitag Nachmittag, 17. Juli mit Neo Ace unterwegs, wo wir voll in der Sommerferienzeit innen sind. Es wird fast so eine Woche laufen, die langen Schulferien und mit ihnen auch diverse Sommercamps mit dem Oberthema Sport, Bewegung, Zelteln, Welt entdecken, Wald entdecken. Thematisch gibt es ziemlich viel. Und apropos Schule, auch Leute, die die Schule gehen, sind im Sommer, Schule geben, sind im Sommercamp. In dem von der Pädagogischen Hochschule PH Bern. Dort ist nichts mit Bläuschen und Ferien für 72 Personen. Da hat es geheissen, gut aufpassen, mitschreiben, Fragen stellen und so viel wie möglich mitnehmen für die neue Aufgabe, die dann auf sie zukommt. Aber am Augsten unterricht im Kanton Bern auch dieses Jahr um diverse Personen ohne Lehrdiplom. Grund ist nach wie vor der Lehrpersonenmangel.
1: Es gibt wirklich verschiedene Lehrpersonen, die jetzt ihre Arbeit aufnehmen und das zum ersten Mal machen.
0: Das ist Simone Sturm. Sie ist der PH Bern verantwortlich für das Angebot für Unterrichtende ohne Lehrdiplom. Für genau diese Leute hat die PH Bern darum diesen Sommer schon zum vierten Mal ein Sommercamp angeboten. Das Jahr haben 72 Personen also das Wichtigste für den Start im Augsten mit auf den Weg bekommen. Auch wenn das Camp heuer schon zum vierten Mal war, es sei eine Übergangslösung, sagt Simone Sturm.
1: Sobald es der Lehrpersonenmangel zurück wird gehen, denke ich, wird es das nicht mehr geben. Das gibt es einfach so lange, wie eben noch von den Schulleitungen Lehrpersonen angestellt werden, die keine Ausbildung haben.
0: Im Kanton Bern ist es auf das neue Schuljahr her noch möglich, Personen ohne Lehrdiplom an einer Schule anzustellen. Im Kanton Zürich ist aber zum Beispiel fertig. Der braucht es ab dem neuen Schuljahr zwingend ein Diplom. Leute, die in den letzten Jahren ohne unterrichtet, müssen das noch nachholen. Noch im Kanton Bern sind die Situation nicht mehr ganz so angespannt wie noch vor ein paar Jahren, sagt Simone Sturm von PH Bern.
1: Es hat nicht mehr so viele offene Stellen. Es hat sehr viele Anmeldungen an der PH für die regulären Studiengänge. Und das wird natürlich der Lehrperson sehr stark entlasten.
0: Aber gerade weil sich die Situation in Zukunft dürfte entspannen, sei es wichtig, dass alle, die Freude haben am Lehrerinnenberuf, das Diplom noch machen. Für PH Bern sei es sowieso das höchste Ziel, dass alle, die im Sommercamp waren,
1: auch Grundausbildung aufnehmen, dass ihr Weg irgendwann zum Studium führt. Dazu gibt es ganz viele Möglichkeiten, die angeboten werden. Es gibt auch Teilzeitstudiengänge. Also von dem her haben die Personen eine grosse Auswahl an Möglichkeiten, wie sie auch zu einem Lehrdiplom kommen können.
0: Sommercamps sind auch nur eine Starthilfe für alle Leute, die einmal ohne Lehrdiplom starten, so Simone Sturm. Es sei Kehrsatz für die Grundausbildung zur Lehrperson. Aber eben, es braucht zusätzliche Leute, die mit anpacken im Kanton Bern, in den Schulen, auch im nächsten Schuljahr. Und die haben sich im Sommercamp schon einmal intensiv vorbereiten können.

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0: Der Basi kommt mit ins richtige Wochenende. Kennst du mich noch oder liebst du mich so? Gehört bin ich auch eher am Freitagnachmittag. Jeden Juli, da ist im Emmentaler Dorf Rüderschwil ein Fest. Sommernachtsfest im Dorf. Eine so von der klassischen Hundverlochen im Emmental, ohne das jemand böse zu meinen. Die fegen eigentlich meistens schon noch. Die Musikgesellschaft Rüderschwil organisiert ein Fest all Jahr. Spielt zwischen ich noch ein Stück und schaut für ein gemütliches Zusammensein. Sommernachtsfest, das fängt heute an und ist dann vielleicht noch ein bisschen grösser oder zumindest spezieller als andere Jahre. Die Musikgesellschaft Rüderschwil feiert heute ein tollgrosses Jubiläum. 125 Jahre gibt es schon und das wird bis und mit am Sonntag gefeiert. Der heutige Präsident Thomas Grossenbacher erzählt im Neo-Es-Interview, wie um 1900 alles angefangen hat.
1: Die Geschichte hat angefangen im 1900. Da hat es 10 Leute gegeben, die angefangen haben, die Idee hatten, zusammen Musik zu machen.
0: Erlebt habe ich das, aber natürlich niemand, der heute noch dabei sei, heicht mit einem Augenzwinkern an. Die Leute, die den Verein gegründet haben, sind aus der ganzen Gemeinde Rüderschwil gekommen.
1: Rüderschwil selber, Kalkmatt, Zollbrück, der Leuenwirt war dabei gewesen. Und die haben dann gefunden, wir machen jetzt hier Musik zusammen. Und dann ist das zu dieser Gründung von dieser Musikgesellschaft Rüderschwil.
0: Heute kommen die 53 Mitglieder ein bisschen von weiter her auf Rüderschwil kommen. Musik und auch die Mischung unter den Leuten in der Musikgesellschaft sind grösser als früher.
1: Landwirte, nicht mehr so viel. In Gründerzeit waren sehr viele Landwirte gewesen. Es gibt Unternehmer, Angestellte, ganz viele verschiedene Berufsgattungen kommen da zusammen. Jung und alt hat es, glaube ich, gegeben. Das jüngste Mitglied geht noch zur Schule und das älteste Mitglied wird der 73.
0: So der Thomas Grossenbacher, der Präsident der Musikgesellschaft Rüderschwil, freut sich auf das Wochenende mit dieser Jubiläumsfeier.
1: Wir sind stolz auf das Jubiläum und wir freuen uns, dass wir nach wie vor als Verein können die Blasmusik pflegen.
0: Dass sie das können, ist aber nicht selbstverständlich, mit welchen Herausforderungen sich müssen umschlagen, haben wir schon berichtet. Online auf neoes.ch gibt es das Zweckgemacht zum Nachhören.

0: Walk the Moon bei NeoAs Eat Your Heart Out. Immer gehört diesem Freitagnachmittag.
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0: Ja, das ist etwa Zeit für ein Gläschen oder einen Kaffee, je nachdem, was ihr so von euch Lust habt, wir in Vieri.
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5: mit Jasmin Wüttrich. Das Berner Verwaltungsgericht ist mit der Umzonung Kappelifeld zu Herzogenbuchsee nicht einverstanden. Die Spitzenpaarungen für einen reingeschwingenden Sonntag sind klar und die Wettertemperaturen sind bei um die 28 Grad. Am Abend kann es gut regnen und gewittern. Nach der Direktion für Inneres und Justiz vom Kanton Bern ist auch das Berner Verwaltungsgericht mit der Einzonung Kappelifeld zu Herzogenbuchsee nicht einverstanden. Das meldet die Gemeinde heute. Auf dem Gebiet hätte Buchsee ein neues Feuerwehrmagazin bauen. Für das hat die Gemeinde Herzogenbuchsee das Areal umzonet. Die Stimmbevölkerung hat es vor 5 Jahren durchgewunken. Gegen den Entscheid hat sich die Kappeli Hof GmbH als Besitzer vom Land gewährt. Sie hat die Umzonung an die Direktion für Inneres und Justiz weitergezogen. Die hat die Umzonung abgelehnt. Daraufhin hat die Gemeinde die Umzonung an das Verwaltungsgericht weitergezogen. Das war aber auch nicht einverstanden und hat die Umzonung aufgehoben. Das Gericht kritisiert unter anderem die Standortwahl und wirft der Gemeinde vor, sie habe nicht sorgfältig gearbeitet. Buchsee kann jetzt innerhalb 30 Tagen Beschwerden gegen Entscheid vom Verwaltungsgericht machen. Das Malters hat es nächtig geklepft. Auf der Schnellstrasse K10 in Richtung Wohlhausen hat das Auto wegen einer Panne am Strassenrand anhalten. Ein Auto ist dann kurz darauf aber seitlich ins Auto mit der Panne eingefahren. Das heisst heute in einer Mitteilung von der Luzerner Polizei. Verletzt hat sich beim Unfall niemand. Der Mann, der ins Auto ist reingefahren, hat Alkohol getrunken. Er hat den Fahrausweis abgeben und darf anfangen, mal keine Motorfahrzeuge mehr fahren. Weil es nach wie vor trocken ist, verbieten immer mehr Kantone zu feuern. Nicht nur in Wäldern, sondern auf dem ganzen Kantonsgebiet. Ab heute gilt zum Beispiel in den Kantonen Basel-Landschaft, St. Gallen und Glarus ein absolutes Feuerverbot. Auch das Ablaufen von Feuerwerk ist verboten. Insgesamt gibt es so jetzt in 10 Kantonen ein absolutes Feuerverbot. In den anderen Kantonen ist das Feuern im Wald und in der Nähe davon verboten. Die Waldbrandgefahr ist in weiten Teilen der Schweiz gross bis sehr gross. Und dann noch Sport Schwingen. Am Sonntag ist es Rigi Schwingen. Am Mittag sind die Spitzenpaarungen für den ersten Gang rausgekommen. Der Michael Moser von Bigle greift mit dem Marc Lustenberger. Der Dominik Gasser vom Schwingclub Siechen ist der Gegner von Sven Lang. Der Christian Gerber, ebenfalls vom Schwingclub Siechen, schwingt gegen Lukas Döbeli. Und der Mittelländer Fabian Studemann trifft auf Samuel Schweizer. Nicht dabei am Sonntag auf der Rigi ist der Adrian Walter. Der Mittelländer hat den Morgen auf Instagram für das Bergfest abgesagt. Warum genau, sagt er nicht. Der Adrian Walter hat in der laufenden Saison schon das Emmentalische Schwingfest und das Schwarzseeschwingen gewonnen. Neo 1 ist am Sonntag live vor Ort und berichtet stündlich vom Sagmaurand.
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0: Es gibt viel Sonne heute Nachmittag und man nicht ganz auf 30 Grad aufhört. Etwas zwischen so 5, 6, 7, vielleicht 8, 20 Grad muss es geben. Und heute Abend auch um ein Gewitter. Nicht mehr so stark wie in den letzten 2 Tagen oder Nächten. Aber es kann doch ein bisschen etwas daherkommen. Auch ein bisschen Hagel ist möglich, aber das ändert doch den Bergen oder den Voralpen an.
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0: Da ist der so gegen normal geht, Bern Richtung Zürich zwischen Lauterbach und Herkingen. Hat er etwa 20 Minuten länger und etwa so viel länger geht es auch in diese Richtung. A1 Zürich-Bern zwischen Gunzgenort und Niederbipp Stolz wegen Verkehrsüberlastung und dort 20 Minuten plus.
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0: Wo wir sportlich durchgehen, durch den Freitagnachmittag, aufs Wochenende zu speiden, so richtig im Schlusssport. Und Stichwort Schlusssport trifft ja gerade auf dazu, wo wir als nächstes darüber reden. Es geht um den Schlusssport, allerdings nicht so um einen richtigen. Ein bisschen anführen, kommen wir aber trotzdem auf eurem Weg. Richtig Wochenende, das ist mein Wüttrich, der Cabo Timo, Sibine. Ciao zusammen.
5: Hallo zusammen.

Alle Vorstellungen auf dem Hämmerli sind ausverkauft. Das Freilichttheater Signal verabschiedet sich mit vollem Haus und bedankt sich für eure Treue in den letzten 20 Jahren bei diesen 8 Produktionen. Wir sind auf der Suche nach einem neuen Spielort in der Gemeinde Signal. Ideen werden gerne entgegengenommen.

0: Schweizer Musik von Winterthur, der André mit Geheimnis, haben wir gehört, an diesem Freitagnachmittag bin ich auch eins. Im Endspurt, da geben wir noch einmal Vollgas. Sei es jetzt auf das Wochenende zu oder irgendwie in einem Sprint beim 100 Meter, 5 Kilometer oder einem Halbmarathon. Der Endspurt ist fast das Schönste und gleichzeitig auch fast das Anstrengende am Rennen, wenn ihr mich fragt. Und nicht nur beim Rennen, auch bei anderen Sachen, zum Beispiel Baubüzen. Zu Biglen ist der Kanton der nächste Woche in einem solchen Endspurt. Und das schon eher nach einem Ausdauerlauf als nach einem klassischen Sprint. Seit dem Februar 2025 saniert der Kanton Bern zu Biglen die Hauptstrasse durch das Dorf, die Rohrstrasse. Nächste Woche kommt auch bis noch der Endspurt. Der Deckbelag auf alles saniert oben drauf heisst noch einmal Verkehrsbehinderungen und Sperrungen für die Leute und die Läden zu Biglen.
1: Weil der ist wirklich während der Zu- und Wegfahrt während rund 24 Stunden praktisch nicht möglich. Darum stellen wir Ersatzparkplätze zur Verfügung. Zu Fuss für alle Liegenschaften immer erreicht werden.
0: Erklärt der zuständige Projektleiter vom Oberingenieurkreis 2, der Peter Bähler. Die Leute, die nächste Woche nicht unbedingt auf- oder durch Biglen durch müssen, sollen am besten grossräumig darum umfahren, so der Kanton. Dass es aber am Ende in Biglen noch einmal schwierig wird mit durchfahren, das wissen die Menschen im Dorf schon länger.
1: Also wir haben natürlich einen regen Austausch, einen intensiven Austausch mit Gewerbe und Bevölkerung. Zusammen mit der Bauleitung oder der Gemeinde Biglen haben wir auch probiert, möglichst früh entsprechend zu informieren. Und die Gemeinde hat natürlich mit ihrem Publikationsorgan, mit dem Biglenbach, ein sehr gutes Informationsmittel, das gut gelesen worden ist.
0: So haben die Leute schon im Frühling gewusst, dass nächste Woche noch einmal gebaut wird. Am Freitag, 25. Juli, also quasi heute in einer Woche, ist aber dann fertig, wie alles nach Plan läuft.
1: Es ist immer gut, wenn man eine Baustelle abschliessen kann. Hey, es ist jetzt rund anderthalb Jahre gegangen, mit dem 10. Februar 2025 angefangen und da ist auch für uns fertig und sicher auch für die Leute, die aufschnaufen sagen. Jetzt sollten wir wieder mindestens 10, 15 Jahre Ruhe haben.
0: So, der Peter Bähler. Voll Hanne Endspurt also auf der Baustelle zu biegeln. Nächsten Mandy und Dienstag wird belagert und er gibt es dann noch ein paar Abschlussbüten zu machen bis Ende Woche, bis der Kanton Bern mit der Sanierung von der Rohrstrasse im Ziel ist und kann durchschnaufen.

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2: Schönen guten Freitagabend. 16:30 ist es kurz um.
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2: Auch gleich ist es immer so weit. Eigentlich so zweimal im Jahr pfeift und klepft und bollert und macht und tut. In der ganzen Schweiz. Im 1. August und Silvester wird ein Haufen Feuerwerk abgeladen. Die lieben es und planen schon lange vorher auf die Datum. Andere finden es komplett sinnlos und regen sich auf. Ich bin so ein bisschen, soll ich sagen, mit drin, wie es du hast, Jasmin. Ich finde es schon schön zum Schauen, aber ich finde so Zeug, die einfach nur bollen, finde ich wirklich. Also das ist ja schon vernünftig.
4: Ich wollte sagen, so mit der Rakete, die wenigstens noch ein bisschen aussieht, kann ich mich noch anfreunden, aber mit dem, der nur klopft, das habe ich nie verstanden. Ich bin aber auch sehr schreckhaft. Darum, ich zucke ja konstant zusammen, also fester und am ersten Augusten. Ich bin dort ja, sehr auf einer Linie mit meinem Büsch.
2: Ich habe Muskelkater,

0: von einem Klöpfen.
1: Schon ein bisschen Eckerstab, ja.
0: Hypozeimat, Mann. Nein, es ist wirklich, also wenn es leuchtet, ist ja schön und gut und soll da irgendwie auch sein, aber ich finde einfach auf, es nur ein Bullet-Item. Der 1. August ist zwar noch 2 Wochen fort und gleich eben schon Thema bei uns, ihr merkt es, weil es steht ein mögliches Feuerwerkverbot im Raum.
1: Entschieden ist aber noch nichts, aber unter anderem im Emmental und Oberargau könnte es sein, dass nichts ist mit Raketli ablassen, wie die Situation mit dem Feuerwerk und allgemein mit dem Feuer im Moment ist. Und wenn wieder entschieden wird, wir berichten in 5 Stunden darüber.
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0: Ja, dann kommen wir gut durch Abend. Es kommt zwar ein darauf ab, wo der seid, Gewitter, es ist schon noch umhin. Nicht mehr der Weh, wie da die letzten zwei Nächte, aber doch noch fein, ein bisschen Zäule, die jemand noch ein bisschen anheichen kann, mit sogar ein bisschen Hagel. Das aber ändert den Berg und Voralpen an. Aber auch im Mittelland kann es Gewitter haben, mit fein, ein bisschen toll Regenhurti. Das Ganze bei heute Nachmittag noch 28 Grad, die Nachtmaste gehen auf 15, 16 Grad.
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0: Ja, die A1, begleitet uns einfach auch richtig Wochenende, kann man fast sagen, in beiden Richtungen klemmt A1 Bern-Zürich. So zwischen Wanger, Aare und Herkingen hat er eine halbe Stunde länger. Auch gegen Richtung geht da zwischen Kunzgen, Nord und Wangen im Prinzip auch dort eine halbe Stunde länger. Und die Hauptstrasse nebenan, die klemmen Otto von Egerkingen Richtung Önsingen, hat er auch eine halbe Stunde mehr. Auch auf der Hauptstrasse, die gegen Richtung ist, geht nicht so gut. Wiedlisbach oben Niederbipp Richtung Önsingen steht er 20 Minuten an, für den irgendwie ein bisschen vorwärts zu kommen. Sonst habe ich noch keine Meldungen, die wahnsinnig viel länger gehen als 2-3 Minuten. Fahren gut in die Sorge.
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0: 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Ja, und das Feuerwerk, respektive der fehlende Regen, der begleitet uns Theo. Geht als nächstes in der ersten 5 Stunden, bist du tatsächlich geklüpft, Jasmin. Hey,
1: ich habe es echt nicht erwartet, Excuse. Ja, ich habe gesagt, ich bin schreckhaft.
0: Ja, es geht ja nicht nur um das Feuerwerk, sondern um das fehlende Wasser allgemein, also im Wald. Vielleicht hast du auch geachtet, sind da und dort schon ein paar Bäume, die so ein bisschen sagen, ja, ich habe jetzt zu wenig Wasser, ich lasse die Blätter fallen. Ich weiß nicht, ob du das schon gesehen hast.
1: Ja, musst ja nicht einmal im Wald
0: unbedingt schauen. Ja, das stimmt eigentlich schon. He. Und da wollte ich doch irgendwie wissen von unserem Wetterexperten, Ralf Rickli vom Meteotest Bern, ja, die 2-3 Gewitter, die jetzt da sind, oder vielleicht auch Gewitter, je nachdem, wie viel es kennt man dort, nützen die etwas oder nicht? Sprich, muss ich es dann wieder erholen oder nicht? Reden darüber gerade als nächstes. Auch mit euch unterwegs. Hoffe, ihr klüpft rein. Es kommt die Musik, gell? Dass wir zum Beispiel aufpassen.
1: Ja, nicht klüpfen.
0: Der Michael Schulte kommt, 5 am. Dass wir nicht euch kaputt mit euch unterwegs. Ciao zusammen.
1: Hoi zusammen.
0: Achtung.

0: Freitag Nachmittag, respektive Abend, muss man sagen, gehen schon stark auf und für ab und zu. An dem 17. Juli zusammen mit Gölau Band. Ich vermisse dich, jetzt gerade gehört. Trocken ist es. Und manchmal ist ein Klopfspall im Moment. Ja, wenn du ein besonders sonnenseitiger Ort bist und irgendwo das Porto schaust, braun, Dörr, nichts, was kommt zum Boden aus. Wasser ist und bleibt bitter nötig diesen Sommer. Wir haben schon über diverse Bereiche wie Landwirtschaft, Fischerei oder auch Waldwirtschaft berichtet, wo Wasser eben dringend bräuchte. Und jetzt ist ein bisschen gekommen, diese Woche. Aber ist dir das genug? Beim Ralf Rickli, der Meteotest Bern, konnte ich nachfragen. Ja, der Regen respektive die Gewitter aus den letzten paar Nächten haben für uns Leute ja schon nach ordentlich nass ausgesehen. Ralf, wie ist jetzt das für die Natur? Nützt dieser Sättig ist auch nicht der Schläger etwas?
1: Die nützen auf jeden Fall. Also das ist schon mal das erste Mal eine Anfeuchtung vom Oberboden und dann sind die feinen Wurzelwerke von den Pflanzen, die sind ganz sensitiv auf den Regen. Das ist schon mal das eine. Aber die Regenmengen sind sehr, sehr unterschiedlich. Also wenn man jetzt das Aaretal anschaut, Region Münsingen, da sind wir bei 1 mm in den letzten zwei Tagen. Thunow-Westamt bei 12 und dann nach Ostrein, Langnau hat 22 mm und am meisten ist im Entlebuch oben runtergekommen etwa 30 mm. Das ist die Verteilung und ins Mittelland raus sind wir bei etwa 20 mm. Das ist also mal das erste Anfürchten, das erste Annetzen, aber es ist sicher nicht der Regen, der das Niederschlagsdefizit jetzt kann egalisieren kann.
0: Was wäre denn so, wenn wir jetzt könnten sagen, wir brauchen so viel Regen, wie viel braucht es, dass das Defizit aufgeholt wird? Kannst du etwas sagen?
1: Ja, man braucht weit um die 200 mm Niederschlag, bis wir wieder beim Mittelwert oben sind. Stellenweise ist es noch mehr. Und jetzt eben, wenn wir bei 20 bis 30 mm da in der Gegend sind, dann haben wir von 10%.
0: Wenn man mit den Leuten redet, mit den Waldbesitzenden oder mit den Landwirten, dann sagen die alle, so die grossen Gewitter nützen gar nichts, es geht alles drüber ab. Stimmt denn das, dass das nicht tiefer in den Boden geht, sondern drüber abläuft?
1: Das stimmt, weil der Boden ist natürlich hart. Oder? Der austrocknete Boden, der Oberboden, ist quasi wie betoniert oder wie teert. Und wenn es dann stark regnet, dann geht alles drüber ab. Das ist das Erste. Aber es hat ja nicht überall nur Prieschen. Das hat ja zum Teil einfach auch schön fein gelegert. Also beispielsweise in der Umgebung von Bern oder da in Gümligen. Da ist zum Teil schöner Regen gekommen. Und das bringt zumindest einmal eine gewisse Entspannung. Für die Waldbesitzer ist natürlich schon so, die Buche hat ja jetzt schon Blattverfärbung. Also das ist ähnlich wie 2023. Und dort ist nicht mehr sehr viel zu machen. Oder auch, ja, muss man mit dem Regen, mit dem arbeiten, was oben runtergekommen ist. Ja.
0: Wie sieht so die Tendenz aus? Kommt da viel Niederschlag? Oder sieht es so aus, als käme Niederschlag? Oder geht es ein bisschen ähnlich weiter wie jetzt mit Gewitter und Trocken?
1: Die erste Hälfte von der Kalenderwoche 30, also von der nächsten Woche, die ist trocken. Dort passiert nichts. In der zweiten Hälfte haben wir am Donnerstag wahrscheinlich ein bisschen Regen und dann aufs Wochenende ein bisschen Regen. Kurzum, die Trockenheit bleibt erhalten. Also wir kommen nicht einen massiven Zuwachs von den Niederschlagssummen über. Die Temperatur, die geht ein bisschen zurück auf normale Werte.

0: Voilà.
1: Voilà, ist er da hier. Gehört Video 1 vor Band Carousel. Kurz vor dem Freitagfeierabend. Sarina Waldi, die tue ich ein bisschen beneiden. Die letzten paar Wochen und auch die nächsten paar Wochen wahrscheinlich. Sie darf unsere schöne Sommerserie vom Wochengespräch umsetzen. In dieser schönen Sommerserie, da darf sie aber auch an ganz, ganz schöne Orte her.
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1: In deinem Dorf, in euer Dorf, vielleicht sogar die Woche, da sind wir in der Gemeinde Weissach unterwegs. Wir machen also quasi den Gump vom Emmital im Verwaltungskreis Oberaargau. Schöne Höger, viel Grün, viel Wald. Und die Natur zieht auch immer mehr Touristinnen und Touristen an. Gemäss der Gemeinde Weissach gibt es etwa 10 Ferienwohnungen vor Ort. Eine davon bei Familie Oppliger vom Biohof Roggengrat. Bei Oppligers, wo seit dem Dezember Dammhirsche haben. Nachfrage, die werde gäng besser, sagt der Alex Oppliger.
3: In 2-3 Jahren haben wir das. Diesen Sommer hat sicher stark angezogen. Wir haben das Gefühl, das ist sicher ein Stück weit auf die Hirsche zurückzuführen und es halt auch eine gewisse Vorlaufzeit braucht oder eine gewisse Anlaufzeit, bis das jetzt ein bisschen zum Fliegen kommt. Und jetzt durch den Sommer durch haben wir sehr viele Buchungen.
1: Neben der ruhigen Natur und der schönen Aussicht kann man bei Oppligers in Weissachen auch von ihrer Hirsche beobachten. Und genau das hat Sarina Welti heute auch gemacht. Sie ist in unserer Sommerserie vom Wochengespräch bei Oppligers vorbei. Sie und die Familie selber ja genau das gemacht, die Hirsche beobachtet.
3: Weil es einfach ein sehr spannendes Tier ist, man kann dem gut zuschauen. Es ist lustig, das Verhalten zu beobachten. Und das hat uns eigentlich enorm gelustet, dass wir das möchten, selber bei uns aus dem Stubenfenster können beobachten auch.
4: Und sie beobachten vor allem uns so gut, das merken wir. Jetzt holen sie es, ja.
1: Aber über die ersten Blödel geht ja auch, wenn der Tier selber den Besuch nicht so ganz geheuer ist. Und das hat Sarina auch gemacht. Das ganze Gespräch vom Besuch in Weissachen gestern Morgen, kurz nach dem Mittag im Neo 1 Wochengespräch. Wir gehen dort neben den Hirschen auch noch das Tierraum Bänklingen besuchen, wo ein Verein mit Freiwilligen führt. Gang wie Gang, dann kurz nach 12 Uhr. Und er empfiehlt euch dort auch noch sehr, sehr fest unsere sozialen Medien. Dort gibt es eben dann auch Bilder von diesen schönen Höger, von vielen Grün, dem vielen Wald. Und den Hirschen.
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2: Guten Abend zusammen, 5 Uhr haben wir.
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4: Mit Jasmin Wüttrich. Auch wie es in den letzten Tagen hat geregnet, das Feuerverbot im Emmental und Oberaargau bleibt. Ein Mann wollte das Gefängnis mit einer Fussfessel umgehen, das Berner Obergericht hat es aber abgelehnt. Und das Wetter am Abend kann es regnen und gewittern, in der Nacht sollte es dann trocken bleiben. Im Wald und in der Nähe vom Wald Feuern bleibt die 6 Berner Verwaltungskreise verboten. Das betrifft die Verwaltungskreise Emmental, Oberaargau, Bern-Mittelland, Berner Jura, Biel und Seeland. Die Gewitter in den letzten Tagen reichen nicht, für das Verbot aufzuheben, meldet die Regierungsstatthalterämter gestern. Der Stefan Costa, Vorsitzender der Geschäftsleitung der Regierungsstatthalterinnen und Statthalter, erklärt:
5: Das Problem ist die grosse Trockene, die wir haben seit Monaten, weil es einfach auch seit Monaten viel, viel zu wenig geregnet hat und auch die Luftfeuchtigkeit sehr, sehr tief war.
4: Darum sind nicht nur die Schicht, die man sieht auf dem Boden, sondern auch die ersten 20 bis 30 cm im Boden innen sehr trocken.
5: Da haben auch die kurzen Gewitter nichts können ändern dran, weil die Böden sind dermassen hart, dass einfach Wasser, das jetzt in Form von Gewitter vom Himmel geht, das fließt ins nächste Gräbli, ins nächste Bächli, aber nicht in den Boden rein. Und wegen dem hat man müssen, an dem Feuerverbot im Wald und in der Waldsnähe festhalten.
4: Am besten wäre, wenn es über mehrere Tage würde regnen, und zwar nicht in Form von Gewitter, sagt der Stefan Costa. Prognosen sind schwierig. Nächsten Donnerstag wollen die Verantwortlichen wieder über das Feuerverbot im Wald und in der Nähe vom Wald entscheiden. Dann diskutieren sie auch ein mögliches Feuerwerksverbot für den 1. August. Statt ins Gefängnis eine Fussfessel tragen oder in sogenannte Halbgefangenschaft. Das hat ein Mann wollen und darum eine Beschwerde gemacht. Das Berner Obergericht hat diese Beschwerde aber abgelehnt. Das Gericht sagt, das Risiko von einem Rückfall ist zu gross. Der Mann ist schon 2020 unter anderem wegen wiederholter Gewalt gegen seine Kinder verurteilt worden. 2024 und fern sind weitere Verurteilungen dazugekommen, unter anderem wegen Körperverletzung und versuchten sexuellen Handlungen an einer schlafenden Frau. Der Mann sagt, er habe unterdessen eine Vollzeitstelle und trage ja die Verantwortung für seine Familie. Das Berner Obergericht sagt aber, dass bei einer elektronischen Fussfessel wichtig sei, dass es kein Rückfallrisiko gibt. Beim Mann gibt es das Risiko aber. Das Gericht stützt sich dabei auf ein Gutachten, das das Risiko von mittel bis hoch einschätzt. Darum muss der Mann ins Gefängnis, auch wenn er seinen Job verlieren könnte. Forschende von der Universität Bern haben zusammen mit der ETH Zürich und der Zürcher Hochschule für angewandte Wissenschaften eine neue besonders schonende Methoden für die Suche von künftigen Medikamenten gefunden. Das heisst heute in einer Mitteilung von Uni Bern. Statt starken Chemikalien sollen Reaktionshelfer aus der Natur helfen, neue Medis zu erforschen und zu machen. Mit den Stoffen aus der Natur ist die Forschung weniger heikel. Ein Beispiel für natürliche Reaktionshelfer sind Enzyme. Die geilen Chemikalien haben teilweise DNA beschädigt, darum sind die Ergebnisse dann unzuverlässig gewesen. Das soll mit Stoffen wie Enzymen besser sein. Und dann auch Sport. Schutte, der FC Basel verpflichtet der Can Celar. Der Stürmer unterschreibt bei den Basler einen Vertrag bis 2029. Das meldet der FCB heute. Der 27-jährige Slowen wechselt von den Queen's Park Rangers vor der zweithöchsten englischen Liga zu Basel. Zuletzt ist er an Fortuna Düsseldorf in die zweite deutsche Bundesliga ausgelehnt gewesen. Der Can Celar hat von 2021 bis 2024 schon einmal in der höchsten Schweizer Liga Super League geschuttet. In dieser Zeit hat er für den FC Lugano Goal geschossen. In seiner letzten Saison bei Lugano ist er auch Torschützenkönig geworden, hat also den meisten Goal für die ganze Liga geschossen.
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2: Da kann es eigentlich auch ein bisschen gewittern, die anderen Orten auch ein bisschen toll, hurti. Sonst haben wir ehrlich, ja, an anderen Orten trockene Sachen. Temperatur so bei um die 28 Grad heute am Nachmittag und durch die Nacht auf morgen auf 16 Grad.
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2: Selina Klötzli, wie sieht es da aus unterwegs?
6: Ja, es braucht ein bisschen mehr Geduld, so rund um die Autobahn A1. Da Bern Richtung Zürich, zwischen der Verzeigung Lauterbach und Herkingen. Stocken sagen Verkehrsüberlastung auf mehreren Abschnitten. Da braucht es etwa 20 Minuten länger Geduld. Auch in der Gegenrichtung A1 Zürich Richtung Bern, zwischen der A2, der Raststätte Gunzgenort und Niederbipp. Auch da stocken es immer wieder wegen Verkehrsüberlastung. Auch da etwa 20 Minuten länger, die man braucht. Darum stehen sie zurück auf der A2, Basel Richtung Luzern, zwischen Egerkingen und Herkingen. Auch da geht es noch mal langsam vorwärts im Moment. Dann auf der Hauptstrasse neben der Autobahn Solothurn Richtung Olten, zwischen Niederbipp und Önsingen. Auch da ebenfalls einfach viel Verkehr, braucht ein paar Minuten mehr Geduld. Und dann habe ich noch eine Meldung aus dem Berner Oberland. Frutigen, Niedersimmental, die Hondrichstrasse zwischen Spiez und Hondrich ist in beide Richtungen gesperrt, wegen Bäumen, die sie umgeht.
2: Dann viel Geduld, gute Fahrt.
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2: Na, Feuerverbot, das haben wir schon länger. In Teilen der Schweizer Kantone sogar das Ganze. Beim Kanton Bern ist es je nach Verwaltungskreis ein bisschen anders. Und diskutiert wird jetzt auch ein Feuerwerksverbot. Sprich, am 1. August nichts von Feuerwerk abladen, nichts von Böllern. Einfach, weil es zu trocken ist. Wie und was da entschieden wird, der vielleicht in der nächsten Woche, was es bräuchte, dass es eben nicht zum Verbot kommt, hören wir in dieser Halbstunde. Mit nach unterwegs im Studio, noch bis um 7 Uhr, das ist mein Jüterich und der Kapu Timo. Ciao zusammen.
4: Hoi zusammen.

0: Der Mann heisst hier gehört. Bin ich auch eins, eine Viertelstunde nach den Fünfen an diesem Freitagabend. Selber gemachte Zöpfe, Rösti mit Spiegelei, Käse und Fleischplatten und Birchermüsli. Morgen in zwei Wochen ist der 1. August und die Nationalfeiertag der Schweiz, den feiern einen Haufen Leute mit einem 1. August-Brunch auf einem Bauernhof.
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0: Ja, was für dich genau gleich zum 1. August gehört wie das Brunchen, ist das Feuerwerk am Abend. Ob heuer aber überhaupt Raketen und Zuckerstöcke gezündet werden, das ist noch ein bisschen fraglich. Der Pascal Rupp berichtet.
2: Das Problem ist das Wetter. Oder genauer gesagt,
3: die grosse Trockene, die wir haben, seit Monaten.
2: Erklärt der Stefan Costa. Er ist der Vorsitzende der Geschäftsleitung der Berner Regierungsstatthalterinnen und Statthalter. Sie schauen laufend, wie die Situation mit der Trockene ist und geben je nachdem, wie es aussieht, Feuerverbot oder eben auch ein Feuerwerksverbot raus. Stand jetzt gilt in 6 von den 10 Berner Verwaltungskreisen ein Feuerverbot im Wald und in der Nähe vom Wald, unter anderem im Emmental, Oberaargau und Bern-Mittelland. Nächsten Donnerstag hocken die Regierungsstatthalterinnen und Statthalter zusammen und diskutieren über das Feuerverbot und ein mögliches Feuerwerkverbot.
3: Sofern die Wetterprognosen für die übernächste Woche einigermaßen stabil sind, möchten wir gerne in einer Woche einen Entscheid treffen für den 1. August, damit die Leute auch eine kleine Planungssicherheit haben.
2: Bleibt es sonnig und trocken, wird es schwierig mit Feuerwerk. Wenn es ein Haufen kommt, kann regnen, dann sind die Chancen besser, dass man Zeug ablassen kann. Für das der Stefan Costa und seine Kolleginnen und Kollegen können entscheiden, müssen aber eben die Prognosen stabil sein. Sprich, es muss klar sein, wie das Wetter öppe wird.
3: Oder wir wollen auf der einen Seite natürlich möglichst früh so einen Entscheid treffen. Aber ihr könnt euch auch vorstellen, dass die Bevölkerung das nicht würde verstehen, wenn es nachher vom 29. Juli bis am 31. Juli einfach nur schifft und am 1. August ist schön Wetter. Wegen dem müssen wir wirklich schauen, was die Wetterprognosen bringen.
2: Wie realistisch ein Feuerwerksverbot für den 1. August ist, da wird sich der Stefan Costa nicht auf den Test rauslassen.
3: Ja, das ist wirklich, halt fast wie Glaskugeln reingeschaut oder Kaffeesatz lesen. Es steht und fällt mit den Niederschlägen der kommenden Tage.
2: Und für das sich die Situation wirklich entspannt, länge ein paar Gewitter nicht, ergänzt der Stefan Costa.
3: Am besten wäre also ein mehrtägiger Landregen. Eben nicht in Form von Gewitter, was sehr, sehr stark in kurzer Zeit regnet, sondern wenn es einfach wirklich über mehrere Tage würde regnen. Dann hat die Natur die Chance, das Wasser auch entsprechend aufzunehmen.
2: Und dann bräuchte es auch kein Feuerwerksverbot für den 1. August.
0: Wer schon darauf planen, den 1. August Rakete zu zünden, muss also Geduld haben. Wenn möglich, entscheiden die Verantwortlichen den nächsten Donnerstag über ein eventuelles Feuerwerksverbot. Wer das ganze Klepp eh nur nervt und lieber brünscht, der kann sich Zöpfer, Rösti und Becher Müsli schmecken, weil das wird ziemlich sicher nicht verboten.
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5: Toll, Richtung Wochenende sind wir unterwegs und am Freitagabend halb sechs wird es.
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7: mit Jasmin Wüttrich. Weil es nach wie vor trocken ist, verbieten immer mehr Kantone zu feuern. Nicht nur in Wäldern, sondern auf dem ganzen Kantonsgebiet. Ab heute gilt zum Beispiel in den Kantonen Basel-Landschaft, St. Gallen und Glarus ein absolutes Feuerverbot. Auch das Ablauf von Feuerwerk ist dort verboten. Insgesamt gibt es so jetzt in 10 Kantonen ein absolutes Feuerverbot. In den anderen Kantonen ist das Feuern im Wald und in der Nähe davon verboten. Die Waldbrandgefahr ist in weiten Teilen der Schweiz gross bis sehr gross. Die italienische Region Piemont hat der Kanton Tessin wegen dem tiefen Wasserstand vom Lago Maggiore für Wasser angefragt.

0: Der Tessiner Staatsrat ist aber zurückhaltend. Die Schweiz sei selber vor Trockenheit betroffen. Die Wasserreserven in den Tessiner Stauseen sind an Untergrenze der Werte, heisst es heute. Das Freigeben vom Wasser sei darum im Moment schwierig. Der Kanton Tessin hat aber Unterstützung zugesichert, falls der Piemont in Trinkwassernotlage kommen sollte. Und dann noch Sport Schutten. Luana Bühler wechselt vom englischen Club Tottenham Hotspur zum FC Zürich. Beim FCZ unterschreibt die Nazi-Verteidigerin einen Vertrag bis 2028. Die 30-Jährige hat von 2017 bis 2018 schon mal ein Jahr für die Zürcherinnen geschutet.
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2: Das Wetter heute ähnlich wie jetzt fast ein bisschen gängige Woche, mit den letzten zwei Tagen. Warm heute am Nachmittag, fast heiß, bis zu 28 Grad sind möglich. Im Neuseeland sind wir so um die 26. Hier nicht auch dort das Gewitter in den Orten, vor allem da, ja, Berge und Voralpen, auch ein bisschen stärker. Durch die Nacht tut es aber dann so ein bisschen beruhigen und ein bisschen abkühlen bei 15 bis 16 Grad.
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2: Selina Klötzli, da war es vorhin ein Problem gewesen, im Moment ging noch.
3: Ja, eigentlich fast nur da eins. ja genau, A1 Bern Richtung Zürich zwischen der Verzeigung Lutherbach und Herkingen. Da immer noch 20 Minuten mehr Zeit zum Einrechnen wegen Verkehrsüberlastung. Eure Gegenrichtung Richtung Bern zwischen der Raststätte Gunzgenort und Niederbipp geht es langsam vorwärts. Und da verliert man bis zu 20 Minuten im Moment. Dann neben der A1 Solothurn Richtung Olten zwischen Niederbipp und Önsigen. Und da nach wie vor immer noch ein Gestund. Nachher immer noch die Meldung aus dem Oberland von Frutigen, Niedersimmental, die Hondrichstrasse zwischen Spiez und Hondrich ist immer noch in beide Richtungen gesperrt, weil dort die Bäume umgeht.
2: Ja, dann gute Fahrt, jetzt Sorge unterwegs und wenn ihr braucht, einfach auch ganz viel Geduld.
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2: Freitag, der 17. Juli, haben wir Gurtenfestival voll im Gang. Heute der dritte Tag und heute nicht hier, aber morgen. Die zwei Herren von Bern. So Lo und Leduc sind morgen am Abend halb 9 auf der Hauptbühne zu sehen, auf dem Göschen oben. Ja, passt ja eigentlich. Ich habe ihr Live-Album hier oben aufgenommen. 858 Meter über Meer heisst das. Wir hören die zwei jetzt gerade, wo der morgen ein Heimspiel haben. Ich komme jetzt mit uns auf die 6 zu. Minus das, was passiert, ist der nächste, den wir hören. Mit noch unterwegs, das ist mein Jütrich, Kobo Timo. Ciao zusammen.
0: Hallo zusammen.

0: Ecco, ecco, este da hier gehört, im Freitag für aber bei Neo Eis.
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0: Ja, heute durch den Tag eigentlich sonniges Wetter, Alfred, vom Meteotest Bern. Kann es heute Abend ähnlich rumpeln wie gestern?
2: Insgesamt ist ein bisschen weniger Potenzial in der Atmosphäre, aber es kann lokal mal ein Schütteregen oder ein Gewitter geben. Jetzt am Nachmittag haben wir so flache Quellwolken gegeben, zügige Westwind in der Höhe und aus diesen flachen Quellwolken gibt es heute Abend lokal mal grössere Türme. Die ziehen dann nach Osten und wenn man nicht direkt unter dieser Zugbahn ist, dann bleibt das Wetter trocken, sonst verwünscht es. Die Temperatur der Abend bei knapp über 20 Grad, in der Nacht geht der auf etwa 16 Grad zurück.
0: Ich habe jetzt schon ein bisschen abgenommen mit dem Gewitterrisiko, wenn ich das so rausgehöre. Wie ist das auf das Wochenende her? Trocken, nass, wie sieht es aus?
2: Zweiteil, zweispältig, am Samstagmorgen sicher mal freundlich, trocken, im Oberaargau vielleicht noch lokal ein paar Nebelfelder, die verziehen sich rasch und dann ist es mal sonnig bis Mitte Vormittag. Vom Mittag an gibt es eine grössere Quellwolke und am Nachmittag die ein oder andere Schütte oder auch ein Gewitter. Schwergewicht eher über dem höheren Mittelland, Napfgebiet selber und nachher auch den Voralpen noch. Und die Gewitterneigung, die nimmt dann in den Abend wieder ab. Die zweite Nachthälfte auf den Sonntag, die ist trocken. Temperatur am Samstag 26 Grad.
0: Und ein kurzer Ausblick noch Sonntag, Mandy, wie gehen wir weiter? Ist es zwischendurch wieder ein bisschen nass?
2: Ja, am Sonntag kommt ein bisschen kühlere Luft vom Hochrhein zu uns ins Mittelland und dann ab Voralpen bleibt da hocken und das bringt Sonntag Vormittag, Mitte Vormittag einmal eine Schütte Regen, auch im frühen Nachmittag kann es noch ein bisschen regnen und dann ist der Spuck vorbei im Mittelland und auf der Nordseite vom Napf und nach Süden kommen wir über den Bad, Entlebuch, Flüeli, da können sie auch am Sonntag Nachmittag und Abend ab und zu noch ein bisschen regnen. Dann dreht der Wind über Nord auf Nordost, am Montag haben wir Biesen im Land, ein paar Hochnebelfelder, das Wetter ist trocken und der Dienstag, der fängt frisch an, 12 Grad Morgenwert, am Nachmittag bis 22 Grad, das Wetter ist schön mit Biesen.
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0: Jetzt haben wir mit dem Carlos Santana gehört bei Neo 1. Ein paar Minuten noch, dann haben wir 6.
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0: Ja, Haus und vorbei. Der Dominik Stricker ist beim Swiss Open zu Start rausgefallen. Und da sind wir beim Tennis, Jasmin Uetrich.
2: Der Grossachstädter verliert in diesem Mittag der Achtelfinal gegen Kasach Alexander Shevchenko in 2 Sätzen mit 6-7 und 2-6.
0: Der Match hat eigentlich schon gestern angefangen gehabt. Wegen dem schlechten Wetter ist die Partie aber dann unterbrochen und heute fertig gespielt worden. Mit dem Dominik Stricker geht so oder letzte Schweizer beim Turnier raus.
2: Und auch im Doppel zusammen mit dem Schweizer Dylan Dietrich ist es dem Stricker nicht gelaufen. Sie verlieren im Viertelfinale gestartet gegen das belgisch-niederländische Duo Gilles Verbeek in 3 Sätzen mit 7-5, 6-3 und 5-10.
0: Die ATP und der italienische Tennisverband haben heute gemeldet, dass die ATP-Finals auch nächstes Jahr, im 2027, in Turin sind. Bei diesem Turnier treffen sich Ende Jahr die 8 besten Tennisspieler der Saison. Dass Turin auch höher Gastgeber ist, das war schon vorher klar gewesen.
2: Dann gehen wir zum Schwingen. Am Sonntag ist das Rigi schwingend. Am Mittag sind die Spitzenpaarungen für den ersten Gang rausgekommen. Michael Moser von Begle greift mit Marc Lustenberger durch Dominik Gasser vom Schwingclub Siechen, ist der Gegner von Sven Lang.
0: Der Christian Gerber ebenfalls vom Schwingclub Siechen schwingt gegen Lukas Döbeli und der Mittelländer Fabian Studemann trifft auf Samuel Schweizer.
2: Nicht dabei am Sonntag auf der Rigi ist der Adrian Walter. Der Mittelländer hat den Morgen auf Instagram für das Bergfest abgesagt. Warum genau, sagt er nicht. Der Adrian Walter hat in der laufenden Saison schon das Emmitalische Schwingfest und das Schwarzseeschwingen gewonnen. Neo 1 ist am Sonntag live vor Ort und berichtet stündlich vom St. Maurand.
0: Dann sind wir beim Schulten. Der Benjamin Cabella überkommt bei IB seinen ersten Profivertrag. Das melden die Berner heute. Der 25-jährige Rechtsverteidiger unterschreibt einen Vertrag bis nächsten Sommer.
2: Er ist zuletzt der Captain von U21 von IB und hat auch schon zum erweiterten Kader der ersten Mannschaft gehört. Fan hat er auch schon ein Match in der ersten Mannschaft spielen.
0: Der Benjamin Cabella ist seit 10 Jahren bei IB. Ein Jahr hat er in den USA an einem College gespielt und dann auch noch für den FC Bio.
2: Der FC Basel verpflichtet den Can Celar. Der Stürmer unterschreibt bei den Basler einen Vertrag bis 2029. Das meldet der FCB heute. Der 27-jährige Slowen wechselt von den Queen's Park Rangers von der zweithöchsten englischen Liga zu Basel. Zuletzt war er an Fortuna Düsseldorf in die zweite deutsche Bundesliga ausgelegt.
0: Der Can Celar hat schon von 2021 bis 2024 in der höchsten Schweizer Liga Super League geschaut. In dieser Zeit hat er für den FC Lugano Goal geschossen. In seiner letzten Saison bei Lugano ist er auch Torschützenkönig geworden, hat also am meisten Goal für die ganze Liga gemacht.
2: Und dann gibt es auch noch eine Meldung von Luzern. Der Ronaldo Dantas Fernandes verlängert seinen Vertrag mit dem FC Luzern vorzeitig bis in Sommer 2029. Der 21-jährige Mittelfeldspieler ist 2016 in Nachwuchs von der Innerschweizer gewechselt.
0: Die zwei letzten Saisons ist er am FC Vaduz in die zweithöchste Schweizer Liga Challenge League ausgelegt gewesen. Jetzt soll er in der ersten Mannschaft von Luzern den nächsten Schritt machen, heisst ihre Mitteilung.
2: Dann gehen wir zum Handball. Seit heute ist klar, die Kadettenschaft auszutreffen im zweithöchsten europäischen Wettbewerb European League auf East Vidac von Bosnien-Herzegowina, Chambéry von Frankreich und CSM Bukarest von Rumänien. Die 6 Gruppenspiele sind zwischen Ende September und Anfang Dezember.
0: Im European Cup, im dritthöchsten Europa Cup, spielt der BSV Bern in der ersten Runde gegen Maccabi Tel Aviv von Israel. Fadi Winterthur steigt in der zweiten Runde vom Cup ein.
2: Und zum Schluss noch Velorennen. Der Mauro Schmidt gewinnt heute die 13. Etappe vor Tour de France. Der Zürcher setzt sich nach 206 km im Sprint vor dem Harold Tejada von Kolumbien durch. Mit dem heutigen Sieg feiert der Mauro Schmidt den grössten Erfolg von seiner Karriere.
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7: Mit Jasmin Wüttrich. Auch wie es in den letzten Tagen hat geregnet, das Feuerverbot im Emmental und Oberaargau bleibt. Ein Mann wollte das Gefängnis mit einer Fussfessel umgehen, das Berner Obergericht hat aber abgelehnt. Und das Wetter am Abend kann es regnen und gewittern, in der Nacht soll es dann trocken bleiben. Im Wald und in der Nähe vom Wald Feuern bleibt die 6 Berner Verwaltungskreise verboten. Das betrifft die Verwaltungskreise Emmental, Oberaargau, Bern-Mittelland, Berner Jura, Biel und Seeland. Die Gewitter in den letzten Tagen länger nicht. Für das Verbot aufzuheben, meldet die Regierungsstatthalterämter gestern. Der Stefan Costa, Vorsitzender der Geschäftsleitung der Regierungsstatthalterinnen und Statthalter, erklärt:
8: Das Problem ist die grosse Trockene, die wir haben seit Monaten, weil es einfach auch seit Monaten viel, viel zu wenig geregnet hat und auch die Luftfeuchtigkeit sehr, sehr tief war.
7: Darum sind nicht nur die Schicht, die man sieht auf dem Boden, sondern auch die ersten 20 bis 30 cm im Boden innen sehr trocken.
8: Da haben auch die kurzen Gewitter nichts können ändern dran, weil die Böden sind dermassen hart, dass einfach Wasser, das jetzt in Form von Gewitter vom Himmel geht, das fließt ins nächste Gräbli, ins nächste Bächli, aber nicht in den Boden rein. Und wegen dem hat man müssen an dem Feuerverbot im Wald und in der Waldsnähe festhalten.
7: Am besten wäre, wenn es über mehrere Tage würde regnen, und zwar nicht in Form von Gewitter, sagt der Stefan Costa. Eine Prognose sei schwierig. Nächsten Donnerstag wollen die Verantwortlichen wieder über das Feuerverbot im Wald und der Nähe vom Wald entscheiden. Dann diskutieren sie auch ein mögliches Feuerwerksverbot für den 1. August. Statt ins Gefängnis eine Fussfessel tragen oder in sogenannte Halbgefangenschaft. Das hat ein Mann wollen und darum eine Beschwerde gemacht. Das Berner Obergericht hat diese Beschwerde aber abgelehnt. Das Gericht sagt, das Risiko eines Rückfalls ist zu gross. Der Mann ist schon 2020 unter anderem wegen wiederholter Gewalt gegen seine Kinder verurteilt worden. 2024 und fern sind weitere Verurteilungen dazugekommen, unter anderem wegen Körperverletzung und versuchten sexuellen Handlungen an einer schlafenden Frau. Der Mann sagt, er habe unterdessen eine Vollzeitstelle und trage die Verantwortung für seine Familie. Das Berner Obergericht sagt aber, dass bei einer elektronischen Fussfessel wichtig sei, dass es kein Rückfallrisiko gibt. Beim Mann gibt es das Risiko aber. Das Gericht stützt sich dabei auf ein Gutachten, das das Risiko von mittel bis hoch einschätzt. Darum muss der Mann ins Gefängnis, auch wenn er seinen Job verlieren könnte. Forschende von der Universität Bern haben zusammen mit der ETH Zürich und der Zürcher Hochschule für angewandte Wissenschaften eine neue besonders schonende Methoden für die Suche von künftigen Medikamenten gefunden. Das heisst heute in einer Mitteilung von Uni Bern. Statt starken Chemikalien sollen Reaktionshelfer aus der Natur helfen, neue Medis zu erforschen und zu machen. Mit den Stoffen aus der Natur ist die Forschung weniger heikel. Ein Beispiel für natürliche Reaktionshelfer sind Enzyme. Die geilen Chemikalien haben teilweise DNA beschädigt, darum sind die Ergebnisse unzuverlässig gewesen. Das soll mit Stoffen wie Enzyme besser sein. Und dann auch Sport. Schutte, der FC Basel verpflichtet Der Can Celar, der Stürmer, unterschreibt bei den Basler einen Vertrag bis 2029. Das meldet der FCB heute. Der 27-jährige Slowen wechselt von den Queen's Park Rangers vor der zweithöchsten englischen Liga zu Basel. Zuletzt war er an Fortuna Düsseldorf in die zweite deutsche Bundesliga ausgelehnt gewesen. Der Can Celar hat von 2021 bis 2024 schon einmal in der höchsten Schweizer Liga Super League geschuttet. In dieser Zeit hat er für den FC Lugano Goal geschossen. In seiner letzten Saison bei Lugano ist er auch Torschützenkönig geworden, hat also den meisten Goal für die ganze Liga geschossen.
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5: Viel Sonne gibt es auch heute Abend. Auch dort kann es noch ein bisschen gewittern. Der meiste Ort sollte aber eigentlich trocken bleiben im Neo Eis Land heute Abend, ausser einem kleinen Sprutz. Dann gibt es etwas um die 16 Grad die Nacht und morgen dann am Samstag um Temperaturen am Nachmittag von bis zu 26 Grad.
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5: Selina Kötzli, wie haben wir da Sache?
4: Ja, da eins, die beschäftigen immer noch Richtung Zürich zwischen Wangar, Aare und Önsingen. Da stocken sie immer noch wegen Verkehrsüberlastung. Da muss man gerne noch ein paar Minuten mehr Zeit einrechnen. Auch in die Richtung Bern zwischen der Raststätte Gunzgenort und Niederbipp stauen sie noch recht. Da muss man sicher 20 Minuten mehr Zeit einrechnen. Und auch noch nach wie vor die Meldung aus dem Oberland. Frutigen, Niedersimmental, die Hondrichstrasse zwischen Spiez und Hondrich ist nach wie vor in beide Richtungen gesperrt wegen umgestürzten Bäumen.
5: Fahren gut.
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5: Eine ganze Stunde sind wir noch bei Ihnen, dass wir Jüttrich und meine Wenigkeit, der Kobu Timo. Wir hören noch diverses. Unter anderem Viertel ab, was so gegangen ist an dem spielfreien Tag von Schutt-WM von den Mannen in Nordamerika. Dann hören wir auch noch an das Mittelalter-Festival, das Bord auf heute losgegangen ist. Jana Weiss ist dort vorbeigegangen und dann gibt es auch noch den letzten Teil von unserem Wochenthema. Heuja!

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0: wenn man hat Gas. Head and Heart. Bin ich auch Freitagabend, 4 Stunden nach 6.
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0: Am Sonntag, also quasi einfach auch übermorgen, ist es soweit. Tut die WM zu Mexiko, zu Kanada und die USA ist nach 39 Tagen fertig. Im Finale spielen der amtierende Europameister und der amtierende Weltmeister gegeneinander. Oder anders gesagt, Spanien trifft auf Argentinien. Jasmin Uetrich.
2: Ja, und jetzt ist auch klar, wer den Finale pfeift. Der Slavko Vincic leitet das Spiel. Der Weltschutzverband FIFA hat heute bekannt gegeben, dass der slowenische Schiri den Match zusammen mit seinen Assistenten Tomas Klantschnik und Andras Kavicic pfeift.
0: Für Vincic ist es der 4. Einsatz in der WM. Er hat schon 2 Gruppenspiele und ein 16. Finale geleitet.
2: Der Kleinfinale zwischen England und Frankreich pfeift der Jesus Valenzuela von Venezuela. Das Spiel um Platz 3 ist morgen am Abend 11 Uhr Schweizer Zeit.
0: Morgen gibt es noch die Meldung von Nebenplatz. Der US-Präsident Donald Trump lässt sich beim WM-Finale Ola blicken. Der Trump darf dem neuen Weltmeister nicht nur auf dem Platz gratulieren, sondern er geht den Pokal übergeben. Den Weg, das hat der Präsident von FIFA, der Gianni Infantino, angekündigt.
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5: Freitagabend, 17. Juli, 6:30 niemand gehabt.
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7: Mit Jasmin Wüttrich. Weil es nach wie vor trocken ist, verbieten immer mehr Kantone zu feuern. Nicht nur in Wäldern, sondern auf dem ganzen Kantonsgebiet. Ab heute gilt zum Beispiel in den Kantonen Basel-Landschaft, St. Gallen und Glarus ein absolutes Feuerverbot. Auch das Ablaufen von Feuerwerk ist dort verboten. Insgesamt gibt es so jetzt in 10 Kantonen ein absolutes Feuerverbot. In den anderen Kantonen ist das Feuern im Wald und in der Nähe davon verboten. Die Waldbrandgefahr ist in weiten Teilen der Schweiz gross bis sehr gross. Die italienische Region Piemont hat der Kanton Tessin wegen dem tiefen Wasserstand vom Lago Maggiore für Wasser angefragt. Der Tessiner Staatsrat ist aber zurückhaltend. Die Schweiz sei selber von Trockenheit betroffen. Die Wasserreserven in den Tessiner Stauseen sind an Untergrenzen der Werte, heisst es heute. Das Freigeben vom Wasser sei darum im Moment schwierig. Der Kanton Tessin hat aber Unterstützung zugesichert, falls der Piemont in Trinkwassernotlage kommen sollte. Und dann noch Sport Schutten. Luana Bühler wechselt vom englischen Club Tottenham Hotspur zum FC Zürich. Beim FCZ unterschreibt die Nazi-Verteidigerin einen Vertrag bis 2028. Die

0: Weiss Gergi hat von 2017 bis 2018 schon mal ein Jahr für die Zürcherinnen geschüttet.
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2: Ja, da haben wir sonnige Sachen noch draussen. Temperaturen von ja, plus minus 26 Grad gibt es gegen noch hinein. Da auch der kann das Gewitter durch. Riesige Gewitterzellen sollte aber nicht daherkommen. Stand jetzt. Also ein bisschen weniger rumpelig als dann am Donnerstag und Mittwoch. Nähere Nacht mal Sachen kühlen. 15, 16 Grad gibt es noch. Bevor es dem morgen Samstag ähnlich weitergeht wie eigentlich heute. Maximaltemperatur ein bisschen tiefer. Um die 26 Grad gibt es dem morgen. Gewitterrisiko ist am morgen rum.
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2: Und dann klemmt viel zu erzählen. Die A1 klemmt noch ein bisschen, und zwar in beiden Richtungen, Zürich-Bern und Bern-Zürich, das zwischen Schönzigen und Herkingen, respektive zwischen Niederbipp und Herkingen. 5-6 Minuten sind noch, wo der verliert dort, sonst kann ich nicht mehr zu melden. Fahren gut.
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2: Ja, hier ist ein bisschen in eine andere Zeit eintauchen. Früher mal schauen, wie es früher war oder hätte können sein. Das ist ja immer spannend, auch spannendes Gedankenspiel. Damit die Zeit vom Mittelalter zum Beispiel, die fasziniert ganzen Haufen Leute. Und die Leute treffen sich im Moment im Mittelalter. Meine, der ist heute losgegangen. Das Burtuf geht bis und mit am Sonntag. Und auch vor Ort dort ist Jana Weiss. Ich wollte mal vorher wissen, wie das so aussieht, wie das so geht. Auf dem Gelände von diesem Mittelalter-Festival, Mittelalter Merit, wo das Burtuf bis am Sonntag ist. Wir hören es dir gleich. Schaut live an auf Burtuf und sind ein bisschen gewungerig. Ein bisschen gewungen, also vorher noch kurz vor dem Wochenende.
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2: Schön, seid ihr gleich noch mit Neo 1 unterwegs. Mick, der Kabutimo. Kommt gut an den Freitagabend.

0: One Republic an diesem Freitag für Abend bei Neo Eis. Auf das Wochenende gehen wir zugehört, immer sie mit Need Your Love. Fast neue Musik aus dem 26. Heute rausgekommen, der Song for Band. Und jetzt gehen wir aber irgendwie so ein bisschen in diese Richtung. Wir gehen durch ins Mittelalter. Ins Mittelalter auf Bord. Und zwar als Mittelalter Spektakel zu Burdorf auf der Schützenmatt. Diana Weiss ist dort vorbei und ist jetzt ja, live mit mir verbunden. Jana, was ist denn da so spektakulär, der Mittelalter Spektakel zu Burdorf?
1: Ja, es ist spektakulär, wie man da in eine andere Welt kann eintauchen kann. Also wirklich schon vom Parkplatz auf die Schützenmatt. Zu suchen habe ich schon ganz viele Leute gesehen in speziellen Kleidern, die man im Alltag sonst nicht so sieht. Eben mittelalterlich angehaucht, die sind so komplett verkleidet. Die haben vielleicht einen speziellen Rock an, aber schon den Leuten sieht man, ah ja, da ist etwas anders. Und auch die Stänge sehen speziell aus. Also da ja, gibt es so spezielle Sachen, die man sicher nicht irgendwo in einem Laden kaufen kann im Alltag. Von dem her, ja, Spektakel.
0: Ja, ich habe vorhin durchgeschneugert durch das Programm. Es ist ja wahnsinnig vielfältig, also habe ich so das Gefühl vom Lesen her. Also da Minnesänger und irgendwie Bogen schiessen. Was ist denn so besonders in Zug gestochen auf dem Gelände?
1: Ja, ich muss im Fall sagen, ich bin noch gar nicht so weit gekommen. Aber ich bin schon mal durch ein sehr cooles, holziges Tor reichen. Und ich habe gerade miterlebt, wie da die Wache ist abgelöst worden. Also die Wachposten, bei anderen Festen wäre das die Eingangskontrolle, aber hier ist der Wachposten. Sie sind schon sehr cool angelegt, haben ihre Gewänder an, ihre speziellen Wachinstrumente. Und dann hat gerade einer probiert, da reinzukommen ohne Billiel, hat der Turm eingenommen. Also es geht für ein bisschen etwas.
0: Aber die ist reingelassen, in dem Fall. So wie
1: ich bin reingekommen, ja.
0: Hervorragend. Und jetzt, was nimmst du jetzt auf? Was würdest du sagen, was machst du so?
1: Jetzt muss ich einfach mal alles erkunden. Also ich sehe schon vom Eingang aus mega viele spezielle Stänge. Eine Bühne, wo da sicher auch noch etwas geht. Ich schicke mich einfach mal rein. Und dann hört ihr dann morgen bei uns, was ich so erlebt. Da berichte ich dann sicher nochmal. Ja, sonst geht ihr selber schauen, bis am Sonntag ist noch.
0: Bis am Sonntag ist viel Freude beim Erkunden und dann morgen vor allem auch darüber berichten, Jana.
1: Danke vielmals.

0: Kobi Kellyhead, Brighter Than The Sun, am Freitagabend, 17. Juli bei Neois. Das ist ja schon krass, wenn eine Bäuerin oder ein Bauer alles muss leisten den ganzen Tag durch. Ich bin ja selber Bauern gegeben, der das so miterlebt, obwohl wir ja im Verhältnis zu anderen einen sehr kleinen Hof hatten. Das Wetter ist auch ein Faktor, der sehr fest reinspielt, wie gut oder schlecht es dir manchmal geht. Ja, das haben wir, glaube ich, in den letzten Tagen und Wochen alle schon mehr oder genug gehört, wie trocken das ist. Und das Wetter, das ist vor allem auch bei Ehrenbüetz unglaublich wichtig beim Heuen.
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0: Und das Heuen, das brauche ich viel Gespür und vor allem Erfahrung, Manuel Bartlamy.
2: Das Gespür und die Erfahrung hat auch Andreas Gerber. Er ist Landwirt auf der Unterreck, das ist er Goal in der Gemeinde Langnau. Er hat mir erzählt, an was man erkennt, dass das Gras parat zum Heuen ist.
3: Der Graswuchs muss man beobachten. Man darf nicht spät heuen, wenn man ein gutes Heu machen will. Kühe haben gerne Heu, das jung gewachsen ist, also man jung tut dann, eben vor dem Rissbeschieben, bevor das Gräser blühen.
2: Ein Fehler sei, wenn man den richtigen Zeitpunkt verpasst. Ein zweiter Fehler beim Heuen.
3: Wenn man nicht auf das Wetter schaut, zum Beispiel, wenn es auch korrekt ist, muss man nicht mähen. Das gibt auch solche, die zu wenig auf das Wetter schauen und hören.
2: Heute gäbe es aber sehr gute Wetterprognosen. Das hätte es früher nicht gegeben. Und er, nach dem Mähen, geht die Bütze aber weiter. Und auch da können Fehler passieren.
3: Was einfach ein grosser Fehler ist, wenn man es zu viel tut, behandelt das Heu, dann gibt es Bröckelverlust, wenn man zu viel kreiselt oder drin rum. Und heute mit der Heubelüftung kann man das eben ein bisschen vermeiden, kann man Sender einfahren, ins Haus einfahren, dass es nicht Bröckelverlust gibt.
2: Bröckelverlust heisst, wenn das Heu schon durch ist und man es noch einmal kreiselt, dann zerbröckelt es. Hauptsächlich die feinen Kleeblätter zerbröckeln. Das sei eine Herausforderung, aber auch die Zukunft könnte herausfordernd werden beim Heuen.
3: Ich habe das Gefühl, dass die Heuernte eine Bedeutung verlieren könnte. Viele Flächen, die heute noch geheuert wird, jetzt gerade in unserem Gebiet, werden wegen Personalmangel mehr bewertet. Und was natürlich auch eine Rolle spielt, ist der ganze Strukturwandel im Käserei- und Landwirtschaftsbereich.
2: Der gehört, Heuen ist also nicht einfach nur Gras mähen. Ein gutes Gespür und auch viel Geduld braucht es, sagt Andreas Gerber, Landwirt auf der Unterreck oberhalb von Langnau.
0: Die ganze Woche haben wir das Heuen genauer thematisiert. Wir haben den Vergleich gemacht von früher zu heute und haben auch geschaut, was die grösste Herausforderung ist in der Heu-Saison. Ihr könnt alle Beiträge nachhören bei den Wochenthemen neo1.ch unter Region im Fokus.
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0: Script, I want it all. 7. wird es am Freitag, 17.07.
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2: Mit Jasmin Wüttrich. Auch wie es in den letzten Tagen hat geregnet, das Feuerverbot im Emmental und Oberaargau bleibt. Ein Mann wollte das Gefängnis mit einer Fussfessel umgehen. Das Berner Obergericht hat aber abgelehnt. Und das Wetter am Abend kann es regnen und gewittern. In der Nacht sollte es dann trocken bleiben. Im Wald und in der Nähe vom Wald Feuern bleibt die 6 Berner Verwaltungskreise verboten. Das betrifft die Verwaltungskreise Emmental, Oberaargau, Bern-Mittelland, Berner Jura, Biel und Seeland. Die Gewitter in den letzten Tagen reichen nicht, für das Verbot aufzuheben, meldet die Regierungsstatthalterämter gestern. Der Stefan Costa, Vorsitzender der Geschäftsleitung der Regierungsstatthalterinnen und Statthalter, erklärt.
3: Das Problem ist die grosse Tröchne, die wir haben, seit Monaten. Weil es einfach auch seit Monaten viel, viel zu wenig geregnet hat und auch die Luftfeuchtigkeit sehr, sehr tief war.
2: Darum sind nicht nur die Schicht, die man sieht, auf dem Boden, sondern auch die ersten 20 bis 30 cm im Boden innen sehr trocken.
3: Da konnte auch die kurzen Gewitter nichts daran ändern können, weil die Böden sind dermassen hart, dass einfach Wasser, das jetzt in Form von Gewitter vom Himmel geht, das fließt ins nächste Gräbli, ins nächste Bächli, aber nicht in den Boden rein. Und wegen dem hat man müssen, an dem Feuerverbot im Wald und in Waldsnähe festhalten.
2: Am besten wäre, wenn es über mehrere Tage würde regnen, und zwar nicht in Form von Gewitter, sagt der Stefan Costa. Eine Prognose sei schwierig. Nächsten Donnerstag wollen die Verantwortlichen wieder über das Feuerverbot im Wald und in der Nähe vom Wald entscheiden. Dann diskutieren sie auch ein mögliches Feuerwerksverbot für den 1. August. Statt ins Gefängnis eine Fussfessel tragen oder in sogenannte Halbgefangenschaft. Das hat ein Mann wollen und darum eine Beschwerde gemacht. Das Berner Obergericht hat diese Beschwerde aber abgelehnt. Das Gericht sagt, das Risiko von einem Rückfall ist zu gross. Der Mann ist schon 2020 unter anderem wegen wiederholter Gewalt gegen seine Kinder verurteilt worden. 2024 und fern sind weitere Verurteilungen dazugekommen, unter anderem wegen Körperverletzung und versuchten sexuellen Handlungen an einer schlafenden Frau. Der Mann sagt, er habe unterdessen eine Vollzeitstelle und trage ja die Verantwortung für seine Familie. Das Berner Obergericht sagt aber, dass bei einer elektronischen Fussfessel wichtig sei, dass es kein Rückfallrisiko gibt. Beim Mann gibt es das Risiko aber. Das Gericht stützt sich dabei auf ein Gutachten, das das Risiko von mittel bis hoch einschätzt. Darum muss der Mann ins Gefängnis, auch wenn er seinen Job verlieren könnte. Forschende von der Universität Bern haben zusammen mit der ETH Zürich und der Zürcher Hochschule für angewandte Wissenschaften eine neue besonders schonende Methoden für die Suche von künftigen Medikamenten gefunden. Das heisst heute in einer Mitteilung von Uni Bern. Statt starken Chemikalien sollen Reaktionshelfer aus der Natur helfen, neue Medis zu erforschen und zu machen. Mit den Stoffen aus der Natur ist die Forschung weniger heikel. Ein Beispiel für natürliche Reaktionshelfer sind Enzyme. Die geilen Chemikalien haben teilweise DNA beschädigt, darum sind die Ergebnisse unzuverlässig gewesen. Das soll mit Stoffen wie Enzymen besser sein. Und dann auch Sport. Schutte, der FC Basel verpflichtet der Can Celar. Der Stürmer unterschreibt bei den Basler einen Vertrag bis 2029. Das meldet der FCB heute. Der 27-jährige Slowen wechselt von den Queen's Park Rangers vor der zweithöchsten englischen Liga zu Basel. Zuletzt war er an Fortuna Düsseldorf in die zweite deutsche Bundesliga ausgelehnt gewesen. Der Can Celar hat von 2021 bis 2024 schon einmal in der höchsten Schweizer Liga Super League geschuttet. In dieser Zeit hat er für den FC Lugano Goal geschossen. In seiner letzten Saison bei Lugano ist er auch Torschützenkönig geworden, hat also den meisten Goal der ganzen Liga geschossen.
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0: Es kann auch so gewittern, ähnlich, das bei Temperaturen von gängen so um die 4-25 Grad, auch heute Abend noch. Die Nacht muss aber dann abkühlen, etwas um die 16 Grad haben wir jetzt am Start. In Samstag eichen und der Samstag wird ähnlich, so ein bisschen bis gleich wie heute. Viel Sonne gibt es, bis zu 26 Grad und am Abend kann es da auch dort ein Gewitter liegen.
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0: Nicht mehr zu melden, von nicht mehr, wo ich wüsste. 4 Minuten nach der 7. hier die freie Fahrt aus Neo Island.
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0: Ja, freie Fahrt, jetzt auch unser Musikprogramm. Musik ein bisschen gibt es bis morgen. Am Morgen sind wir dann nach Diana Weiss oder Michu Remund Säuferli. Durch den Samstagvormittag. Jetzt nehmen wir noch einen Säuferli bei den Tochsen durch den Freitagabend. Mit guter Nacht, Elisabeth. Geniessen den Freitag. Habt's gut, euch Sorge. Mein Name ist Komu Timo. Ciao zusammen.

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